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1: Das ist so ein typisches One-Hit-Wonder in Deutschland. Ja, ein Single-Hit gehabt und sonst überhaupt keine Hit-Notierung mehr. Und das war wirklich ein guter Erfolg damals, die Band Club Nouveau mit ihrer Version von Lean On Me in der Maxi-Version. So, auch bei der nächsten Runde, da gibt es einen Musikwunsch dabei und zwar mal wieder in der Mitte. Ja, ich setze heute die Musikwünsche schön in die Mitte und zwar ist Patrick dabei mit seinem Wunsch. Er wünscht sich mal wieder Lionel Richie mit All Night Long in der Maxi-Version. 6 Minuten 42 Sekunden kommt aber gleich. Zuvor allerdings gibt es einen Single-Erfolg von 16-Bit. Das war ja ein deutsches Dance-Projekt, bestehend aus Michael Münzing und Luca Ancilotti. Und die hatten 2 Hitparaden-Notierungen und ich spiele jetzt den zweiten Hit. Changing Minds in der Maxi-Version, wie gesagt, das Projekt 16-Bit. Dann Lionel Richie und als drittes kommt auch noch Bryan Adams auf uns zu. Wir hören mal wieder seinen Hit Heat of the Night, natürlich in der Maxi-Version.
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0: 16-Bit, dann Lionel Richie und Bryan Adams. Die letzte Runde hier bei den Okasaal Supermaxis immer am Dienstagabend ab 18 Uhr. Beziehungsweise wenn irgendwas dazwischen kommt, irgendwie Okasa persönlich, eine Geburtstagssendung zum Beispiel, dann natürlich nicht, aber ansonsten immer dienstags abends. Wir biegen auf die Zielgeraden ein und ich bin jetzt hier schon wieder am Rechnen, wie viele Maxis ich jetzt schon wieder schaffe. Bei der nächsten Runde, da ist es so, dass keine Maxi über 6 Minuten ist und bei einer Maxi bin ich mir eigentlich noch sicher, dass das ein Musikwunsch war. Jetzt habe ich mir hier aber überhaupt nichts dazu aufgeschrieben. Also wer sich jetzt gleich angesprochen fühlt, das ist dann für dich, ja, der Musikwunsch. Wir fangen aber an mit den Jungs von Kool & The Gang. Wir hören mal wieder den Titel Stone Love in der Maxi-Version. War damals auch ein guter Single-Erfolg. 1987. Maxi-Version, wie gesagt, knappe 6 Minuten lang. Anschließend gibt es Grace Jones mit I've Seen That Face Before. Auch diese Maxi ist gute 5,5 Minuten lang. Und dann kommen Modern Talking. You Can Win If You Want. Also ich bin mir sicher, es wurde gewünscht von jemandem. Wenn nicht, dann spiele ich es einfach nur so. Ja, also ich habe da irgendwas im Kopf, habe mir aber wirklich überhaupt nichts aufgeschrieben. Kool & The Gang, Grace Jones und Modern Talking.
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Nummer 1 gewesen, auch in Deutschland damals. You Can Win If You Want von Modern Talking. Und zuvor hörten wir Grace Jones und Cool in the Gang. Und ebenfalls noch heute in der Sendung dabei Real Life, Tullio Di Piscopo, Cliff Richard Imagination, Limahl, dann Chic, die Detroit Emeralds, Soft Cell, Club Nouveau, 16-Bit, Lionel Richie und auch Bryan Adams. Und wir haben jetzt, ich kann es drehen und wenden, wie ich will, nur noch Zeit für eine Maxi. Ja, und die spiele ich jetzt natürlich in voller Länge, denn ich finde es immer doof, wenn ich hier noch eine Maxi dann spiele und dann ausblenden muss. Dann werden aus 6 Minuten irgendwann nur 3,5 Minuten, dann ist es irgendwie wie eine Single-Version. Das macht ja dann keinen Sinn. Von daher habe ich jetzt Dead or Alive nochmal eingepackt und in die 17. Playliste oder in die 17. Ausgabe gepackt. Und deshalb spiele ich jetzt noch die letzte Maxi für heute in gewohnt voller Länge. Es gibt Imagination, ne, nicht Imagination, sondern Animotion. So rum ist es richtig. Imagination war schon dran, ja. Also Animotion mit iEngineer im Remix, glatte 6 Minuten.

Da hatten wir also zum Abschluss noch einmal einen Nummer 2 Erfolg aus der deutschen Singlet-Parade aus dem Jahre 1986. Und es war einer der größten Erfolge von der Band Animotion, zumindest mal in Deutschland. Der Titel I Engineer, übrigens geschrieben von Mike Chapman, Bernie Taupin und auch Holly Knight. Wir haben das als Trio zusammen produziert, beziehungsweise geschrieben. Produziert wurde es von Richie Zito. So, das war's aus dieser Okasa aktuell 16, nicht Okasa aktuell, jetzt kommt er wieder ganz durcheinander, das gibt's ja gar nicht. Also Okasa, die Supermaxis, die Ausgabe 16, aber der Hinweis auf den kommenden Freitag, der sei gestattet. Ab 18 Uhr die große Wunschsendung Okasa aktuell, da kann ich den Namen jetzt korrekt unterbringen, ja, mit euren Musikwünschen. Das heißt, habt ihr einen Musikwunsch, dann mailt an mark@oka-sa.de. Das gilt auch für die Maxi-Sendung, ja? Möchtet ihr eine bestimmte Maxi hören? Gleiche E-Mail-Adresse mark@ok-sa.de. Wir hören voneinander, denn dieser eben erwähnte Marc, der war am Mikro, sagt einen schönen Abend, ja? Eine schöne Zeit, bis zum nächsten Mal auf jeden Fall und bleibt alle gesund. Ciao!

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0: Hallo, mein Name ist Manfred Sechsauer. Ich möchte gerne mit Ihnen einen Streifzug durch die faszinierende Welt der Rock- und Popmusik der 60er Jahre unternehmen.
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0: Ab 1962 hieß es, in Hamburg sind die Nächte lang. Dieser Schlagertitel verwies darauf, dass in Hamburg auf St. Pauli immer schon was los war. Nun ergab sich aber 1962 etwas Neues, denn auf St. Pauli hatten die sogenannten Halbstarken einen neuen Treff. Nicht zuletzt wurde dieser neue Begriff für einen Jugendtyp durch den Film von 1956 »Die Halbstarken« mit Horst Buchholz und Karin Bahl geprägt. Bruno Koschmider, der bereits 1959 mit dem Kaiserkeller auf der Großen Freiheit in St. Pauli einen ersten Rock'n'Roll-Club eröffnet hatte, machte sein Lokal zum Treffpunkt der Lederjacken. Direkt neben heißen Striptease-Läden und Neppkneipen. Hier landete Tony Sheridan 1962 mit Skinny Minnie seinen ersten großen Hit.

Im Hamburger Kaiserkeller traten auch Rory Storm and the Hurricanes auf. Im Studio X, eine Etage höher, spielten Nacht für Nacht englische Bands aus London, Liverpool, Birmingham oder Bands aus Dublin. Die Szene in Hamburgs Wildem Westen wurde wach und hielt dagegen. Peter Eckhorn eröffnete den Top-Ten-Club, in dem Tony Sheridan zusammen mit den Beatles auftrat. Genau. Die Clubs brachten Rockmusik live. Aber von den Großen wie Elvis Presley oder Jerry Lee Lewis konnte man hier nur träumen. Bald eröffnete Koschmider mit dem Intra sein zweites Lokal. Zur Eröffnung trat hier zum ersten Mal in Hamburg eine englische Band auf, die bald Weltruhm erlangen sollte, die Beatles. Mit der Eröffnung des Starclubs wurde Hamburg über Jahrzehnte zur Metropole der internationalen Popmusik in Deutschland. Ein einfaches Textplakat kündigt 1962 in Hamburg ein Ereignis an, das Rock-Pop-Musikgeschichte schreiben sollte. Da stand zu lesen: Die Not hat ein Ende. Die Zeit der Dorfmusik ist vorbei. Am Freitag, dem 13. April, eröffnet Starclub die Rock'n'Twist-Parade 1962 mit The Beatles, Tex Roberg, Roy Young, The Graduates, The Bachelors. Zusätzlich ab 1. Mai Tony Sheridan Quartett mit Gary and the Pacemakers, eine Ballung der Spitzenklasse Europas. Hamburg, St. Pauli, Große Freiheit 39.

Manfred Weißleder, Inhaber des Starclubs, setzt in dem von ihm umgebauten früheren Sternkino auf ein neues Konzept und will mehr als nur einen Twistschuppen haben. Er will einen Superclub eröffnen. Die anderen Clubs sollen nur noch zweite Wahl sein. In seinem Starclub sollen keine Bands mehr auftreten, die Titel von anderen nachspielen. Und nicht eine Band soll spielen, sondern vier im stündlichen Wechsel. Sein Konzept geht auf. Die Eröffnung ist ein Riesenerfolg. Mit 1500 Besuchern ist der Starclub bis auf den letzten Platz besetzt. Für die Beatles, die eigentlich für diesen Tag einen Vertrag mit dem Top-Ten-Club haben, bietet Horst Fascher, der frisch ernannte Starclub-Geschäftsführer, dem Beatles-Manager Brian Epstein, ein solch hohes Honorar, dass dieser beim besten Willen nicht Nein sagen kann. Für die Beatles war der Auftritt am 13. April 1962 auch in anderer Hinsicht ein unvergessliches Ereignis. Am Vortag, bei ihrer Ankunft auf dem Flughafen Fuhlsbüttel, da geschah etwas für sie Unfassbares. Die Beatles erfuhren, dass der Bassist Stu Sutcliffe, der bei früheren Engagements oft mit ihnen gespielt hatte und in Hamburg geblieben war, weil er dort Malerei studieren wollte und weil er sich unsterblich in Astrid Kircher, die Fotografin, verliebt hatte, diese auch geheiratet hatte. Von ihr erfuhren sie, dass Stu am Tag zuvor an einem Gehirntumor gestorben war. Für die Beatles ein Riesenschock. Sie hatten sich so auf ihren alten Freund und Kumpel gefreut. Und nun, einen Tag vor ihrem Auftritt im Starclub, diese Nachricht. Sie waren wie gelähmt.

Stunden, die ich mit den Beatles erlebt habe. Sie versuchten ihren Kummer mit Alkohol zu betäuben, alle waren sie sturzbetrunken. Epstein hatte alle Mühe, die Jungs bis zum nächsten Tag wieder fit zu bekommen. Trotz allem, der Auftritt war ein enormer Erfolg und bis Ende Mai war der Star Club fest in den Händen der Beatles. Im November des Jahres 1962 waren die Beatles wieder in Hamburg. Ihre Gage hatte sich von früher 40 Mark auf 600 Mark pro Mann und Woche gesteigert. Sie trugen nun nicht mehr Leder und Jeans, sondern weiße Hemden, Anzug, Weste und Krawatte. Das kam auch bei den braven Bürgern an. Lange Haare, na ja, aber sie sehen ja so gepflegt aus, so sagte man. Sie waren jetzt die Pilzköpfe. Wie die Beatles zu diesem Namen kamen, der ihr Markenzeichen werden sollte, davon werde ich später erzählen. Brian Epstein hatte bereits im April 1962 mit dem EMI-Produzenten George Martin einen Plattenvertrag ausgehandelt. Er produzierte Beatles-Titel auf Parlophone, einem Plattenlabel der EMI. Love Me Do erschien am 5. Oktober 1962. Im Jahr 1963, am 11. Januar, Please Please Me, From Me to You am 11. April und She Loves You am 23. August. Nun waren seine Schützlinge Superstars.

In Deutschland aber stiegen die Liverpooler erst im Oktober 63 in die Charts ein mit Twist and Shout auf Platz 22. Eine echte Sensation brachte in diesem Jahr Camillo Felgen, der RTL-Star, zustande. Er schrieb nämlich den deutschen Text für zwei Hits der Beatles. Viele haben's vergessen. Sie liebt dich, die deutsche Version von She Loves You, und Komm, gib mir deine Hand, das Original heißt I Wanna Hold Your Hand. Camillo traf sich mit Paul McCartney und John Lennon in Paris im teuersten Hotel und überredete die beiden, eine deutsche Version zu singen. Es war nicht ganz einfach, die beiden zu überzeugen, aber er, man sollte es nicht glauben, er schaffte es. Und nun gibt es, das war wirklich sensationell, zwei von den Beatles in Deutsch gesungene Titel. Sie liebt dich und Komm, gib mir deine Hand.

Am Silvesterabend 1963 standen die Beatles trotz vieler weiterer Angebote von Weißleder zum letzten Mal auf der Bühne des Hamburger Starclubs, der mehr und mehr zum Zentrum der internationalen Rock- und Popmusik wurde. Der Starclub zog 1962 und 63 Musiker aus England und anderen Ländern auch deshalb an, weil er ihnen eine professionelle Ausstattung bot. Die kleinen Clubs zum Beispiel, die hatten nicht die notwendigen technischen Voraussetzungen für Live-Auftritte etablierter Bands. Anders der Starclub. Daher konnte man in diesem Mekka der Rockmusik, diesem Superclub, immer die neueste Musik live hören. Alles, was angesagt war. Hier gab es auch Superstars zum Anfassen. Es gab Beat, Rock'n'Roll, Rhythm and Blues, Bubblegum und andere.

Underground-Musik und alles, wie gesagt, live. Im Stern Club traten viele große Rockstars der 60s auf. Chuck Berry, Bill Haley, Ray Charles, Little Richard, Jimi Hendrix, The Searchers, Rory Gallagher und. Für die meisten jungen Bands war ein Auftritt im Stern Club der Beginn einer großen Karriere.

In England konnte 1962 Cliff Richard Platz 1 der Charts mit The Young Ones erobern. Ebenso Ray Charles mit I Can't Stop Loving You. Aber einer war kaum zu verdrängen. Elvis Presley, the King of Rock'n'Roll. Er beherrschte 1962 immer noch die internationalen Charts. In England hat er gleich 4 Nummer-1-Hits. Sein Return to Sender stand am Jahresende an der Spitze der Charts. Für Blue Hawaii wurde ihm übrigens die 31. goldene Schallplatte verliehen. In den USA lag er mit Good Luck Charm 62 noch an der Spitze, aber die Elvis-Welle ließ jetzt langsam nach. Das hatte auch damit zu tun, dass zu dieser Zeit von Hollywood ein Kinofilm nach dem anderen mit Elvis Presley als Hauptdarsteller produziert wurde und deshalb vielleicht eine gewisse Sättigung eingetreten war. Auch interessanter Musikmarkt von damals. In den Charts fand man 1962 noch Instrumentals, also Titel nur instrumental gespielt ohne Gesang. Mr. Ackerbild zum Beispiel, er war im Januar 62 noch mit Strangers on the Shore Nummer 1 in England und in den USA. Natürlich gab es noch andere herausragende Musiker in diesem Jahr. Eric Burdon zum Beispiel gründete 1962 die Animals und 2 Jahre später konnte diese Gruppe einen Welthit landen, The House of the Rising Sun.

Die Hollies starteten 1962 in Manchester. Eine Beatband mit Popsound und wunderbar arrangiertem Chorgesang. Die Formation hatte eine Menge Hits, wurde 72 aufgelöst, aber feierte 74 ein Comeback, unter anderem mit Bob Dylans Blowin' in the Wind. Bob Dylan selbst brachte 1962 seine erste LP auf den Markt. Für ihn recht enttäuschend, denn sie spielte nicht einmal die Produktionskosten ein. Sein Konzert in der Carnegie Hall besuchten nur knapp über 50 Leute, stellt man sich das vor. Bob Marley aus Jamaika, der uneingeschränkte König des Reggae, nahm Anfang 62 seine ersten Platten auf. Die Beach Boys hatten in den frühen 60ern mit unbeschwertem, fröhlichem Pop, dem Westküstensound, schon große Erfolge. Von den Stones und den Beatles war zu Beginn des Jahres 62 noch nichts in den Hitparaden zu finden. Doch das änderte sich aber sehr schnell.

Einer der wichtigsten Rockmusiker, nicht nur der 60er Jahre, war Alexis Korner. Ohne seine Starthilfe würden viele der heute noch prominenten Gruppen gar nicht existieren. Alexis Korner hat eine ganze Generation von Superstars der Rock- und Popszene inspiriert und war bereits 1962 ein Vorbild für viele, besonders für weiße professionelle Bluesmusiker. Er ist der Vater des weißen Blues, das kann man ohne Übertreibung sagen. Sein Einfluss auf die Entwicklung der Rockmusik Anfang der 60er Jahre kann nicht hoch genug eingeschätzt werden. In seiner Rockband Blues Incorporated spielten Musiker wie Long John Baldry, Charlie Watts, Ginger Baker, Jack Bruce, Eric Burdon und auch Mick Jagger, um nur einige zu nennen. Seine Band war Keimzelle für viele Gruppen, wie zum Beispiel die Animals, die Rolling Stones, Manfred Mann, Cream, Led Zeppelin und so weiter und so weiter. Außer Alexis Korner gab es natürlich noch andere Musiker, die in den 60er Jahren etwas schufen, das die Kulturgeschichte des 20. Jahrhunderts mitprägen sollte. Denn erst Jahrzehnte später haben viele Musikkritiker, Musikjournalisten und auch das kulturinteressierte Publikum erkannt, welche Bedeutung die Rockmusik der frühen 60er Jahre für das internationale Musikgeschehen hatte und in welchem Umfang es von ihm beeinflusst wurde.

Aber kommen wir jetzt noch einmal zurück zu den Beatles. Diese Gruppe ist ja heute noch ein Synonym für die Roaring Sixties. Sie machte der Jugend damals Mut, den Aufbruch zu wagen in eine neue Zeit. Ja, und schon die Biografie dieser Gruppe ist eine ganz besondere Story. John Lennon ist 16, Paul McCartney 15 Jahre alt, als sich die Jungs aus Liverpool am 6. Juli 1957 bei einem Gartenfest in der Pfarrgemeinde von Liverpool Woolton kennenlernen. Johns Skiffle Group Quarrymen hat hier einen Auftritt. Beide, John und Paul, treffen sich in den Tagen danach wieder, sind von Buddy Holly, den Everly Brothers und Chuck Berry begeistert, aber sie suchen nach eigenen Songs mit eigenen Texten und träumen von großen Auftritten und Plattenaufnahmen. Paul wird bei Quarrymen aufgenommen und spielt nun mit John zusammen. In der Liverpooler New Clapmore Hall haben beide am 18. Oktober ihren ersten gemeinsamen Auftritt. George Harrison aus Liverpool ist erst 14 Jahre alt, aber er hat schon zu dieser Zeit als Gitarrist einen guten Ruf in der Stadt. Zusammen mit ihm spielen sie in Johns Band Quarrymen und nennen sich ab August 57 The Beatles. Ein paar Jahre später haben sie einen Manager, Brian Epstein, und der behauptet 1961 schon, die werden größer als Elvis Presley.

Bei der Plattenfirma Decca machen die Beatles am 1. Januar 1962 erste Probeaufnahmen. Sie werden mit der Begründung abgelehnt, Gitarrengruppen seien nicht mehr zeitgemäß. Im Sommer 1962 ersetzen die Beatles den Drummer Pete Best durch Richie Starkey, Ringo Starr genannt, der, so meinen die Beatles, einen verlässlicheren Beat liefert und den Songs mehr Drive gibt. Beim Debüt der Beatles im Cavern Club kommt es wegen des neuen Drummers zu Tumulten. Die Beatles aber stört es nicht. Sie halten zu Ringo. Der Beatles-Song Love Me Do wird 1962 in verschiedenen Versionen aufgenommen. Zuerst mit Pete Best am Schlagzeug, dann mit Ringo Starr und dann auch noch mit Andy White. Als Single erscheint der am 5. Oktober 62 im Studio 3 in der Londoner Abbey Road produzierte Titel mit Ringo Starr am Schlagzeug. Der Song bringt es bereits auf Platz 17 in den britischen Charts und geht besonders in Liverpool reißend weg. In den ersten Wochen nach Erscheinen werden hier eine Menge von Platten verkauft. Der Aufstieg der Beatles beginnt.

Love Me Do findet aber bei Radio Luxemburg, das sich zu dieser Zeit um die Rock- und Popgruppen aus England kümmert und mit seinem Programm auf den Londoner Teenagermarkt zielt, noch wenig Beachtung. Die zweite Beatles-Single mit den Titeln Please Please Me und P.S. I Love You als Rückseite, die die Beatles am 11. Januar 1963 in der Abbey Road aufnehmen, begeistert Produzent George Martin restlos. Der Titel wird die Nummer 1 in den britischen Charts. Und jetzt wird auch Radio Luxemburg hellhörig. Im Januar 1963 gehen die Beatles in Schottland, danach im Februar, März und Mai in England auf Tour. Beatles-Manager Brian Epstein und der Verleger Dick James gründen jetzt den Musikverlag Northern Songs Limited. Und am 3. August spielen die Beatles zum letzten Mal im Common Club. Am 15. September folgt ein Konzert in der Londoner Royal Albert Hall. Am 13. Oktober im Palladium. Danach sind sie auf Tour durch Schweden. Am 4. November ist bei einem Auftritt der Beatles bei der Royal Variety Performance die englische Königsfamilie anwesend. John Lennon erstaunt das Publikum mit der Ansage: Die Herrschaften auf den billigeren Plätzen wollen bitte klatschen, die anderen klimpern ganz einfach mit ihren Juwelen.

Bei Konzerten wird das Geschrei nach den Beatles immer lauter. Die Mädchen fallen reihenweise in Ohnmacht. Die Pilzköpfe rücken mit weißen Hemden und mit Krawatte in die Mitte des Interesses und treten an, die Welt zu erobern. Auf ihrer Amerika-Tournee im Februar 1964 begrüßen Massen kreischender Fans das Quartett. Die internationale Presse spricht von Beatlemania. Enorme Beachtung findet ihr Fernsehauftritt am 9. Februar 1964 in der berühmten Ed Sullivan Show. Diese wöchentliche Late-Night-Show des US-Entertainers Ed Sullivan hat meist über 80% Sehbeteiligung, Coast to Coast. Viele Stars verdanken ihren Auftritt in dieser Show einen enormen Bekanntheitsschub. Zum Beispiel Stars wie Diana Ross mit der Band The Supremes, die Jackson 5, Janis Joplin und auch die Rolling Stones. 1963 bis 1964 entstehen Beatles-Titel wie Hold Me Tight, All My Lovin', A Hard Day's Night und Misery. Das Yay, Yay, Yay der Beatles in She Loves You hallt wie ein Aufschrei durch die Epoche der 60er Jahre. Die Musik der Beatles hat Auswirkungen auf zeitgenössische Musiker, Komponisten und auf bildende Künstler. Jeder will mit ihnen zu tun gehabt haben, Literaten, Politiker und Wirtschaftsbosse. Bis bald also, auf Wiederhören, Ihr Manfred Sechsauer. Baby, don't leave me.

Let the music play. Lass die Musik spielen. Genau das machen wir. Das war Barry White und ich habe diesen Titel als Opener entsprechend genutzt und er bringt immer schon mal eine gewisse Stimmung in das Ganze hinein und wir werden heute hier bei uns Musik aus der Diskothek hören, was auch immer damals gespielt wurde in den 70er und 80er Jahre. Es ist der eine oder andere Maxi-Titel mit dabei. Es sind viele englische Titel dabei. Es sind italienische und französische Titel, die wir heute hier hören werden. Und als nächstes haben wir Hot Chocolate, eine britische Soul- und Funkband. Sie gründeten sich 1969, waren dann aktiv bis 86. Ein Jahr 1988 waren sie kurz nochmal da, dann waren sie wieder mal 4 Jahre weg und 1992 hatten sie sich dann entsprechend zusammengeschlossen und sind bis heute entsprechend aktiv. Errol Brown, der Leadsänger, der starb allerdings im Jahr 2015 im Alter von 71 Jahren in seinem Zuhause auf den Bahamas, leider an Leberkrebs. Und hier sind sie mit einem Titel aus dem Jahr 1975, You Sexy Things, Hot Chocolate.

Marinero wird der nächste Titel sein. Und die Interpretin Lucia. Und wer denkt, dass sie aus Italien ist, der ist eher, ja, auf dem falschen Fuß. Sie ist, stammt aus Belgien. Veröffentlicht wurde das Ganze 1985. Stil Italo Disco. Und hier ist sie mit Marinero Lucia.

Marinero, Lucia, und diesen Titel gab es in drei Längen. Zu einem den Remix, den wir jetzt gerade gehört haben, der dauerte 7 Minuten 8, 5:35 war die First Version des Ganzen, und dann gab es noch eine Dub-Version mit 7 Minuten und 20 Sekunden, das nur am Rande. Und jetzt geht's weiter mit Joe Text. Wir gehen in die 70er Jahre, genau in das Jahr 1977. And Gonna Bump No More with No Big Fat Woman. Und ja, Bump, das ist so ein Stichwort für mich. Kennt ihr diesen Modetanz, Musikstil aus den 70er Jahren? Da geht's darum, dass die Tanzpartner im Rhythmus mit dem Gesäß bzw.

Ja, der Bomb im Jahr 1977. Wir bleiben in den 70er Jahren, kommen zu Natalie Maria Cole und sie war US-amerikanische Sängerin, Songwriterin und klar, sie war die Tochter der Jazz-Sänger Nat King Cole und Marie Ellington und hier ihr Titel This Will Be an Everlasting Love aus dem Jahr 1975.

SCO war eigentlich einer ihrer größten Titel. 1980 kam der raus und dieser Titel, Hands Up, Give Me Your Heart, 1981, stammt von der französischen Disco-Band Otteran und sie hatten in den Jahren 80 und 81 ihre großen Erfolge und 1979 wurde die Gruppe aus dem der Karibik stammenden Jean Patrick unter der Leitung des französischen Produzententeams Daniel Vanguard und Jean Kluger gegründet. Und jetzt kommen wir zu einem Mann, der mittlerweile 85 ist. Er ist fast 60 Jahre verheiratet, ist ruhiger geworden und auf seine alten Tage, das muss man sich vorstellen, ist er Vegetarier geworden, lebt in einer Villa am Comer See mit seiner Frau, der Schauspielerin und Sängerin, Produzentin Claudia Mori, die mittlerweile auch 78 Jahre ist. Und sein Name Adriano Celentano und er hat einen Titel gemacht, der ging also in den Diskotheken rauf und runter und zwar dieser, Breathing Cold in Ensenite Chuzo. Hier ist Adriano Celentano. Breathing Cold in Ensenite Chuzo. 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

Da denkt man immer gerne zurück, wie man da auf der Tanzfläche rumgemacht hat. Also ist schon lange her, 1972 war das und der Titel stammte von Stevie Wonder. Superstition stammt aus dem Album Talking Book und jetzt geht's weiter mit einem Titel aus dem Jahr 1978, Michael Zegger Band und Let's All Chance. Das gab's auch als Album und daraus hören wir jetzt den Promotitel. Hier ist Michael Zegger Band.

Gehen wir jetzt in die 80er Jahre, kommen wir zu Jamás und sie ist französische Popsängerin, allerdings in Spanien geboren, in Alicante im Februar 1958 und einer ihrer großen Hits 1985, Toute première fois.

Das waren sie, Doris D and the Pins, das ist eine britisch-niederländische Girlgroup und sie waren zu Beginn der 80er Jahre bekannt und haben bis 1985 Musik gemacht, unter anderem auch diesen Titel Shine Up aus dem Jahr 1980. Jetzt kommen wir zu ihm, sein bekanntester Titel, ja, Sex Machine, jetzt wisst ihr, um wen es geht. James Joseph Brown Jr., amerikanischer Musiker, klar. Er spielte nicht nur die Orgel, sondern auch Klavier, Gitarre und Schlagzeug. Und er trat fast ausschließlich als Sänger und Tänzer auf. Außerdem war er Bandleader und Musikproduzent.

6 Minuten und 9 Sekunden mit James Brown und seinem Rap Payback Where is Moses aus dem Jahr 1981. Und jetzt kommen wir zu einer Grammy-prämierten amerikanischen Disco-Band, die mit 1978 mit Boogie Oogie einen der größten Erfolge der Disco-Zeit verzeichnen konnten. Und drei Jahre später erst gelang ihnen wieder mit einer Ballade ein ähnlicher Hit. Und 1983 brach dann die Band auseinander. Und hier ist ihr Boogie Oogie Oogie. Hier ist A Taste of Honey.

Eine US-amerikanische Funk-Disco-Band der 70er Jahre mit mehreren Hits im gleichen Jahrzehnt, gegründet 1972 unter dem Namen King Davis House Rockers. Der wurde allerdings später in den Namen BT Express umbenannt und die Auflösung der Band wurde 1981 vollzogen und hier sind sie mit ihrem Express, BT Express, die Formation.

The Bee Gees, Stayin' Alive, und dieser Titel stammt aus dem Jahr 1977 aus dem Film Saturday Night Fever, und Genre sind hier angegeben mit Disco, Halloween Music und Rock. Auszeichnung Grammy Award, bestes Gesangsarrangement für zwei oder mehr Stimmen, und nominiert waren sie auch für den Grammy Award Lied des Jahres. Das zu dem, jetzt kommen wir zu dem nächsten Titel, und das sind die Winners. Und die Winners haben 1978 ihr Album Winners veröffentlicht, und daraus hören wir dann den Titel Get On Up, Do It, und das war das Jahr 1978.

1979, Gonna Get Along Without You Now, Viola Wills. Und jetzt kommen wir zu einem Namen, Künstlernamen, der schon ein bisschen eigenartig ist eigentlich. Ultra High Frequency heißen sie, haben 1973 diesen Titel veröffentlicht.

Die nächste Formation wurde auch mit dem Grammy ausgezeichnet. Sie sind eine amerikanische Soul, Disco und Rhythm and Blues Band. Und ihren größten Erfolgen hatten sie in den 70er Jahren. Und zwischen 73 und 83 gelangen der Gruppe insgesamt 27 Hits in den amerikanischen Rhythm and Blues Charts. Unter anderem war dabei She's Gone, It Only Takes a Minute, Won It. Und die standen alle auf Platz 1. Sie haben ja Aktivität von 1959 bis heute sind sie immer noch unterwegs. Und hier sind sie, Tamara's Mouth and a Woman. Und das war 1977 und geschrieben hat das Ganze Barry, Robin und Maurice Gibb.

Und jetzt packen uns wieder das Boogie Fever. Ein Titel aus dem Jahr 1975 und Silvers, die Formation Boogie Fever.

So, einen Titel habe ich noch für euch. Richie Family, Best Disco in Town, wie auch die CD dieser ganzen Titel heißt. Und anschließend haben wir dann nochmal die halbe Stunde mit unseren Saarlights und da sind wieder ein paar Leckerbissen mit dabei. Aber zunächst einmal Richie Family.

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Lunatic war das. Und diese Band wurde Ende 2002 von Leadgitarrist Jürgen Thiel und der Sängerin Marie Busi als Studioprojekt gegründet, waren bei mir schon im ehemaligen Studio von Radio Dillingen zum Interview und war eine schöne Zeit und für ihre Aufnahmen zu ihrem ersten gemeinsamen Projekt hatten die beiden sich hochkarätige Musiker der saarländischen Musikszene eingeladen. So entstand nach sechs Wochen Aufnahmezeit das Debütalbum No Regrets. Das war allerdings nicht das, was wir jetzt gehört haben, denn das war das zweite Album von Lunatic und das war Days of the Kitchen und das wurde im Frühjahr 2006 veröffentlicht. So, ich könnte euch noch wesentlich mehr entsprechend über diese Formation erzählen, aber das hebe ich mir für die nächsten Sendungen auf. Und wir kommen jetzt zu Time for Two. Die hatten wir ja das letzte Mal auch schon dabei. Aber ich habe euch gesagt, da kommen noch mehr Sachen von den beiden, beziehungsweise sind es ja mittlerweile vier. Und zwar bestehend aus Horst Lesen, Sänger, Pianist, Songwriter, Werner Frey ist mit dabei, mit Gitarre, Gesang, Hannah May. Und sie ist für Gesang und Percussion zuständig. Und dann haben wir noch den Johannes Frey, der am Bass entsprechend mitspielt. Ich habe schon Kontakt mit ihm aufgenommen. Wir werden also das neueste Werk, das im April dieses Jahres rauskam, beim nächsten Saarlight dann entsprechend mit dabei haben. Und das Album hieß Shamrock. Und jetzt haben wir die beiden nur, und zwar Horst Klesen und Werner Frey und die beiden Time for Two mit K2 The Highway.

praktisch ja jetzt jeder, war das einer aus dem Saarland? Ja, das war einer aus dem Saarland. Ich kann allerdings im Moment nicht mehr dazu sagen, als dass er in Saarlouis zur Schule gegangen ist. Werd mich also bemühen, da noch mehr Hintergrundinformationen zu bekommen. Und das war Leo Seymour und der Titel Il Mare Calmo della Sera, und das war ein Andrea Bocelli Cover. So, jetzt kommen wir zu was ganz anderem. Es ist was Deutsches, und ich muss dazu sagen, wir waren schon mal Kollegen gewesen beim damaligen Radio Dillingen. Das war damals auch beim offenen Kanal. Und er moderierte eine Sendung mit deutschen Reggae-Songs. Das ist Wahnsinn. Also was der Bursche an Titel und so weiter zur Verfügung hatte, wow, kann ich da ehrlich gesagt nur sagen. Und er hat dann irgendwann auch angefangen, Deutsch-Reggae zu singen. Und wie sich das anhört, das hören wir jetzt von ihm. R.E.M. nennt er sich. Und sein Titel Irgendwann, und das Ganze stammt aus dem Album Herr, vergib ihnen.

0: Musik aus dem Saarland, R.E.M. irgendwann, produziert im Saarside-Studio und das ganze Mixing und so weiter. Sebastian Metzgen hat das also entsprechend gemacht. Ich werde mich auch mit ihm nochmal in Verbindung setzen, weil er produziert ja immer noch viele junge Talente und ich hoffe, dass ich da den einen oder anderen Titel von ihm dann noch entsprechend bekomme, wie auch diesen Titel. Das ist auch von ihm produziert worden. Und das sind General Ninja und Monkey King. Und sie erzählen uns was von der nächsten Generation, The Next Generation.
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Das war's mal wieder von mir und aus der saarländischen Musikszene. Wir haben aber noch einen Titel aufliegen, also nicht direkt abschalten, dranbleiben. Es lohnt sich auf jeden Fall. Und zwar, wer liebt, verliert. Und das ist Engelfangen. Und an dieser Stelle sage ich danke fürs Zuhören. Schön, dass ihr mit dabei wart. Und tschüss, bis zum nächsten Mal, sagt der Bernd. Und hier ist Engelfangen.

0: Hallo und herzlich willkommen. Hier ist der offene Kanal Saarland am Donnerstagabend, kurz nach 20 Uhr. Und heute passiert etwas ganz Besonderes, denn es gibt eine neue Sendung. Jawohl, wir haben eine neue Moderatorin und die liefert gleich ihre Premierensendung ab. Deshalb geht die Leitung gleich mal nach Riegelsberg und wir begrüßen herzlich im OKSAR-Team Magenna. Also, dann mal viel Spaß mit dieser ersten Sendung. Eine einstündige Sendung, die jetzt immer am Donnerstagabend kommt, in unregelmäßigen Abständen und auch in der Wiederholung dann am Freitagmorgen ab 10 Uhr. Dann mal Bühne frei, Vorhang auf für Magenna. Viel Spaß!
1: Schönen guten Tag beim OKSAR. Ich bin Magenna aus Riegelsberg und ich möchte euch die Zeit schön machen. Und ich denke, weil ich aus Polen komme, ich denke, wir fangen diese Sendung an mit einem polnischen, sehr schönen Titel. Und zwar von Ich träume.

So, liebe Zuhörer, jetzt geht's weiter mit Musik, die uns alle gar in gute Laune bringt. Und lasst euch einfach überraschen.

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So, liebe Zuhörer, so langsam gehen wir zum Ende. Am Schluss noch von mir für euch Peter Maffay mit Siebenbrücke. Das darf natürlich nicht fehlen. Ich freue mich, dass ihr mitgemacht habt. Die Sendung hat für euch Marjane aus Siegelsberg gemacht. Tschüss.

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Die Okasar Supermaxis sind wieder da. Hallo und herzlich willkommen an diesem Dienstagabend zur Ausgabe Nummer 16. Unter Mikro ist der Marc. Vielen Dank für euer Feedback. Also diese Sendung, die kommt wohl immer noch gut an und deswegen starten wir gleich heute mal mit einem Musikwunsch. Jawohl. Thomas hat nämlich geschrieben und er hat sich als Musikwunsch ausgesucht Real Life mit Send Me an Angel, ein Nummer 1 Erfolg aus Deutschland, und den gibt's jetzt als erstes. Natürlich in der Maxi-Version. Es laufen hier nur Maxis und das 2 Stunden lang. Anschließend gibt es Tullio De Piscopo mit dem Titel Stop Bayon und als drittes ist auch noch Cliff Richard dabei mit We Don't Talk Anymore, der 12 European Inch Mix, knappe 7 Minuten lang. Aber los geht's mit dem Musikwunsch für Thomas. Hier sind Real Life.

Die erste Runde bei den Supermaxis heute in der Ausgabe 16. Das waren Real Life, Tullio Di Piscopo und gerade noch Cliff Richard, der übrigens Platz 1 in Großbritannien belegte mit dieser Nummer und Platz 1 in Deutschland und Platz 7 in Amerika. Das nennt man wohl einen internationalen Welterfolg. Übrigens geschrieben von Alan Turney. Habt ihr auch einen Musikwunsch übrigens für diese Sendung? Ja, ihr möchtet eine ganz bestimmte Maxi mal wieder hören? Dann schreibt ganz einfach und zwar an mark@ok-sa.de. Und dann ist euer Wunschhit bereits in der 17. Ausgabe der Maxis dabei. Jetzt auch bei der nächsten Runde auch eine Wunschmaxi. Zunächst aber jetzt der Titel von, wen haben wir denn rausgesucht jetzt? Ach ja, hier steht's. Imagination mit dem Titel Just in Illusion. Über 8 Minuten lang. Da geht's also so ein bisschen auf die Tanzfläche. Danach dann der Musikwunsch für Rainer. Er hat sich eine Solonummer von Limahl ausgesucht. Der Titel Inside to Outside im Happening Mix. Runde 7 Minuten lang. Und dann geht's nochmal auf die Tanzfläche mit der Band Chic und der Titel Good Times. Ja, diese Good Times haben wir wirklich hier bei den Okasa Supermaxis. Los geht's mit Imagination.

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2: Die letzte Runde mit Imagination, mit Limahl, Ex-Kajigugu-Sänger und auch noch mit Chick. Und wo gibt es Okasa Supermaxis? Natürlich, wie es der Name sagt, beim offenen Kanal Saarland. Und das immer am Dienstagabend ab 18 Uhr und in unregelmäßigen Abständen natürlich auch immer mit neuen Ausgaben, die auch dann immer im Programm verstreut wiederholt werden. Ja, am Mikro ist der Marc und die nächste Runde, was haben wir denn jetzt alles vorbereitet? Schon wieder ist ein Musikwunsch dabei und zwar eine Kult-Maxi. Die Sense... Setze ich in die Mitte. Wir beginnen diese Runde aber mit Musik von den Detroit Emeralds. Ein schönes Stück aus den 70er Jahren. Ja, auch da gab es schon coole Maxis. Der Titel The Feel the Need in Me hören wir jetzt als erstes. Dann gibt es den Musikwunsch für Bianca. Und wie schon erwähnt, eine absolute Kult-Maxi, die auch schon mehrmals hier gewünscht worden ist. Es gibt mal wieder Soft Cell mit dem Titel Tainted Love, 9 Minuten lang. Und als drittes, da gibt es ein wunderbares Stück im Original von Bill Withers aus dem Jahre 72. Auch da hieß es natürlich schon Lean on Me, aber ich habe jetzt mal die 86er Version von Club Nouveau herausgesucht. Lean on Me in der Version von Club Nouveau, 7 Minuten lang. Los geht's aber mit den Detroit Emeralds.

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1: Das ist so ein typisches One-Hit-Wonder in Deutschland. Ja, ein Singlet gehabt und sonst überhaupt keine Hit-Notierung mehr. Und das war wirklich ein guter Erfolg damals, die Band Club Nouveau mit ihrer Version von Lean On Me in der Maxi-Version. So, auch bei der nächsten Runde, da gibt es einen Musikwunsch dabei und zwar mal wieder in der Mitte. Ja, ich setze heute die Musikwünsche schön in die Mitte und zwar ist Patrick dabei mit seinem Wunsch. Er wünscht sich mal wieder Lionel Richie mit All Night Long in der Maxi-Version, 6 Minuten 42 Sekunden, kommt aber gleich. Zuvor allerdings gibt es einen Single-Erfolg von 16-Bit. Das war ja ein deutsches Dance-Projekt, bestehend aus Michael Münzing und Luca Ancilotti. Und die hatten zwei Hitparaden-Notierungen und ich spiele jetzt den zweiten Hit. Changing Minds in der Maxi-Version, wie gesagt, das Projekt 16-Bit. Dann Lionel Richie und als drittes kommt auch noch Bryan Adams auf uns zu. Wir hören mal wieder seinen Hit Heat of the Night, natürlich in der Maxi-Version.
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0: 16-Bit, dann Lionel Richie und Bryan Adams. Die letzte Runde hier bei den OK-Saal Supermaxis immer am Dienstagabend ab 18 Uhr. Beziehungsweise wenn irgendwas dazwischen kommt, irgendwie OK-Saal persönlich, eine Geburtstagssendung zum Beispiel, dann natürlich nicht, aber ansonsten immer dienstags abends. Wir biegen auf die Zielgeraden ein und ich bin jetzt hier schon wieder am Rechnen, wie viele Maxis ich jetzt schon wieder schaffe. Bei der nächsten Runde, da ist es so, dass keine Maxi über 6 Minuten ist und bei einer Maxi bin ich mir eigentlich noch sicher, dass das ein Musikwunsch war. Jetzt habe ich mir hier aber überhaupt nichts dazu aufgeschrieben. Also wer sich jetzt gleich angesprochen fühlt, das ist dann für dich, ja, der Musikwunsch. Wir fangen aber an mit den Jungs von Kool & The Gang. Wir hören mal wieder den Titel Stone Love in der Maxi-Version. War damals auch ein guter Single-Erfolg. 1987. Maxi-Version, wie gesagt, knappe 6 Minuten lang. Anschließend gibt es Grace Jones mit I've Seen That Face Before. Auch diese Maxi ist gute 5,5 Minuten lang. Und dann kommen Modern Talking. You Can Win If You Want. Also ich bin mir sicher, es wurde gewünscht von jemandem. Wenn nicht, dann spiele ich es einfach nur so. Ja? Also ich habe da irgendwas im Kopf, habe mir aber wirklich überhaupt nichts aufgeschrieben. Kool & The Gang, Grace Jones und Modern Talking.
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Nummer 1 gewesen, auch in Deutschland damals. You Can Win If You Want von Modern Talking. Und zuvor hörten wir Grace Jones und Cool in the Gang. Und ebenfalls noch heute in der Sendung dabei Real Life, Tullio Di Piscopo, Cliff Richard Imagination, Limahl, dann Chic, die Detroit Emeralds, Soft Cell, Club Nouveau, 16-Bit, Lionel Richie und auch Bryan Adams. Und wir haben jetzt, ich kann es drehen und wenden, wie ich will, nur noch Zeit für eine Maxi. Ja, und die spiele ich jetzt natürlich in voller Länge, denn ich finde es immer doof, wenn ich hier noch eine Maxi dann spiele und dann ausblenden muss, dann werden aus 6 Minuten irgendwann nur 3,5 Minuten, dann ist es irgendwie wie eine Single-Version. Das macht ja dann keinen Sinn. Von daher habe ich jetzt Dead or Alive nochmal eingepackt und in die 17. Playliste oder in die 17. Ausgabe gepackt. Und deshalb spiele ich jetzt noch die letzte Maxi für heute in gewohnt voller Länge. Es gibt Imagination, ne, nicht Imagination, sondern Animotion. So rum ist es richtig. Imagination war schon dran, ja. Also Animotion mit iEngineer im Remix, glatte 6 Minuten.

Da hatten wir also zum Abschluss noch einmal einen Nummer 2 Erfolg aus der deutschen Singlet-Parade aus dem Jahre 1986. Und es war einer der größten Erfolge von der Band Animotion, zumindest mal in Deutschland. Der Titel I Engineer, übrigens geschrieben von Mike Chapman, Bernie Taupin und auch Holly Knight. Wir haben das als Trio zusammen produziert, beziehungsweise geschrieben. Produziert wurde es von Richie Zito. So, das war's aus dieser Okasa aktuell 16, nicht Okasa aktuell, jetzt kommt er wieder ganz durcheinander, das gibt's ja gar nicht. Also Okasa, die Supermaxis, die Ausgabe 16, aber der Hinweis auf den kommenden Freitag, der sei gestattet. Ab 18 Uhr die große Wunschsendung Okasa aktuell, da kann ich den Namen jetzt korrekt unterbringen, ja, mit euren Musikwünschen. Das heißt, habt ihr einen Musikwunsch, dann mailt an mark@oka-sa.de. Das gilt auch für die Maxi-Sendung, ja? Möchtet ihr eine bestimmte Maxi hören? Gleiche E-Mail-Adresse mark@ok-sa.de. Wir hören voneinander, denn dieser eben erwähnte Mark, der war am Mikro, sagt einen schönen Abend, ja? Eine schöne Zeit, bis zum nächsten Mal auf jeden Fall und bleibt alle gesund. Ciao!

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Herzlich willkommen zu einer neuen Ausgabe der Perlen aus dem Archiv hier im offenen Kanal Saarland. Immer am Dienstagabend ist es soweit und ihr seid überrascht, was wir da gefunden haben. Ja, so habe ich immer den Eindruck, denn das Feedback, das hier immer kommt, das ist wirklich phänomenal. Ja, da wird geschrieben, wow, was ihr da alles im Archiv findet, das ist ja einzigartig. Und so ist es auch heute. Wir gehen fast 46 Jahre zurück auf Samstag, den 8. November 1980. Und an diesem Samstag gab es natürlich um 12 Uhr immer die Sendung Hit Express. Aber um die geht es jetzt gar nicht vorwiegend, sondern es geht um die Sendung danach. Und die heißt Journal 2 Sport und Musik. 14 bis 15 Uhr am Mikrofon Wolfgang Dorn. Aber, jetzt das große Aber, der Hit Express wurde nicht fertig. Jan Hofer, der Moderator, musste mit dem Umstand leben, dass es einige Live-Schaltungen gab. Und so konnte er den Hit Express, die SR1-Hörer-Hitparade, nicht bis 14 Uhr zu Ende bringen. Und somit konnte auch Wolfgang Dorn um 14.05 Uhr nach den Nachrichten nicht wie gewohnt loslegen mit seiner Musik, sondern Jan Hofer war weiterhin im Studio und so entwickelte sich ein ganz besonderer Anfang einer Sendung. Und genau in diese Sendung hören wir jetzt mal wieder rein. Also nicht nur Journal 2 Sport und Musik, sondern auch noch ein bisschen der Hit Express im Nachklapp. Ja, sozusagen das Überziehungskommando ist jetzt gleich zu hören. Viel Spaß mit Wolfgang Dorn und auch mit Jan Hofer bei den Perlen aus dem Archiv. Heute vom 8. November 1980. Viel Spaß!

SR1, Europawelle Saar, zunächst die Verkehrslage. Rheinland-Pfalz, B257, Bonn in Richtung Nürburgring. Vor Altenahr ein Stau von 4 Kilometer Länge infolge hohen Verkehrsaufkommens im Baustellenbereich. Nebel mit Sichtweiten von unter 100 Metern behindert den Verkehr auf der A48 Trier-Koblenz, besonders im Bereich Mayen-Koblenz.

0: Herzlich willkommen zum Journal 2 auf SR1 Europawelle Saarsport und Musik. Das Ganze fängt wieder richtig schön an, nämlich mit zwei Moderatoren, in diesem Fall wieder mit dem Jan Hofer. Haben wir uns richtig dran gewöhnt. Dass du den Anfang machst hier.
1: Ja.
0: Gut, und da die Sendung ja auch Sport und Musik heißt, hast du die erste sportliche Vorübung noch vor dir? Mit der Zunge ganz schnell und so schnell durchlaufen.
1: Durchlaufen müssen wir noch bringen, damit wir morgen wiederholen können in unserer Sendung Bonjour Salut. Machen wir ganz schnell. Der erste Neuvorschlag im Hit Express war Status Quo, What You're Proposing. Ciao!

Die Gruppe Police ist seit einigen Wochen, einigen Monaten bei uns erfolgreich mit verschiedenen Titeln bereits. Und hier als dritter Neuvorschlag, Don't Stand So Close to Me. Das ist The Police.

0: Eine Melodie aus dem Schamoni-Film Das Traumhaus, interpretiert von Thomas Vogt, geschrieben von Peter Herbolzheimer. Ein Name, der den Musikinteressierten mit Sicherheit ein Begriff ist. Thomas Vogt und Wohin? Vierter Neuvorschlag.
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Und die Gumbay Dance Band bringt wieder einmal Musik, die aus der Sonne kommt. Eldorado, so heißt ihr neuester Titel. Die Gumbay Dance Band ist unser fünfter Neuvorschlag.

Golden Dreams of Eldorado. Und wir kommen zu den Platzierungen, den 15 erfolgreichsten Schlagern der Europawelle, internationalen Schlager natürlich, in dieser Woche. Die Gruppe Ottawan, tja, die kennen Sie mit Sicherheit aus vielen, vielen Titeln, die bereits sehr, sehr erfolgreich waren, aus der Disco-Szene. Zum 8. Mal dabei, das bedeutet für Sie, dass Sie in dieser Woche zum letzten Mal bei uns vertreten sind. Und Sie konnten auch gleichzeitig einen Schritt zurück hinnehmen. Vom 11. zurückgefallen auf den 15. Platz, die Gruppe Ottawan und You're Okay.

Die Gruppe Ottawan war zum letzten Mal dabei, Arabesque zum ersten Mal. Take Me, Don't Break Me, zum ersten Mal dabei auf dem 14. Platz.

Another One Bites the Dust, das ist die Gruppe Queen. Wissen die Fans natürlich, von 15 vor auf den 13. Platz und bei uns zum zweiten Mal vertreten Queen.

Und Smokey ist wieder einmal dabei. Von 10 zurückgefallen auf 12. Zum dritten Mal konnten sie sich platzieren in dieser Woche mit Run to Me.

Run to Me mit Smokey. Der 12. Platz war Ihnen sicher. Auf dem 11. Rang von 9 auf 11 ebenfalls 2 Punkte Verlust. Das Electric Light Orchestra, kurz ELO genannt, und All Over the World.

Und hier ist die Gruppe Leinemann mit der deutschen Version eines internationalen Superhits aus der Rock'n'Roll-Ära. Entliehen, möchte ich mal sagen, eine neue Melodie namens Midnight Dynamos auf dem 10. Rang Volldampf Radio.

0: 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Und als Truckstop aus Hamburg zum ersten Mal nach Berlin kam, sind sie natürlich auch gleich versackt. Bei uns auf dem 8. Rang die Story dieser Episode ihres Lebens. Old Texas Town, die Westernstadt.
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Eine Dame und ein Clown, das können natürlich ganz lustige Paarungen sein. Ich weiß nicht ganz genau, wie Volker Lechtenbrink das sieht. Er auf jeden Fall kam mit dieser Platte in dieser Woche bei uns auf den 7. Platz. Dame

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1: Alles im Griff auf dem sinkenden Schiff. Von 8 wieder 2 Punkte nach vorne kam mit dieser Melodie Udo Jürgens. Er ist zum 6. Mal dabei und gehört mit Sicherheit im Augenblick zu mit dem erfolgreichsten in der deutschen Schlagerszene. Udo Jürgens, Alles im Griff. Alles.

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1: Und hier ist Katja Epstein. Auch für Sie gibt es die rote Karte. Sie muss ausscheiden, war 8-mal bei uns vertreten. Wir sind gespannt, was sie anschließend auf der Platte bringen wird. Auf dem 5. Rang, wie gesagt, heute zum letzten Mal dabei. Dann heirat doch dein Büro.

Und auch Irene Shear hat sich auf die Suche gemacht nach einer verwunschenen Insel namens Xanadu. Eigentlich hat sie das getan zusammen mit Olivia Newton-John, die diese Platte, wie Sie wissen, im Original gesungen hat. Irene Shear auf dem 4. Rang mit Xanadu.

Und hier ist der dritte Platz in dieser Woche. Wir kommen zu den großen drei. Cliff Richard hat ihn inne von 4 auf 3 wieder nach vorne gekommen. Und hier ist sein... Dreaming mit Cliff Richard auf dem dritten Platz. Und der zweite Platz belegt von Peter Maffay. Und seine Melodie, das wissen Sie mit Sicherheit, ist entnommen seiner neuesten Langspielplatte Revanche. Hier ist sie, weil es dich gibt. Wow.

Journal 2 auf SR1 Europawelle Saar. In dieser Stunde mit viel Musik angefüllt, sozusagen zur Einstimmung auf das, was Sie sportlich gleich erfahren werden, so ab 15 Uhr und 5 Minuten. Ab 15.30 Uhr sind wir bei allen Bundesligaspielen wieder mit von der Partie. Das wissen auch die meisten Stammhörer inzwischen schon. Ich habe jetzt eine Platte aufgelegt von einer Gruppe aus den Vereinigten Staaten von Amerika, die sich einen großen Namen schon seit vielen Jahren gemacht hat, die Commodores. Vier Musiker mit Riesenerfolg, darf man sagen. Zwei Langspielplatten sind mir in besonders guter Erinnerung. Das war einmal die LP Heroes und die andere Midnight Magic. Und der folgende Titel, sehr gemütlich, sehr langsam gesungen, aber sehr, sehr gut gemacht. Three Times a Lady.

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3: Es war soeben 14.32 Uhr. SR1, Europawelle Saar, die Verkehrslage Rheinland-Pfalz, B257 Bonn in Richtung Nürburgring, vor Altenahr ein Stau von 4 Kilometer Länge infolge hohen Verkehrsaufkommens im Baustellenbereich. Nebel mit Sichtweiten von unter 100 Meter behindert den Verkehr auf der A48 Trier-Koblenz, besonders im Bereich Mayen-Koblenz.

Ich habe so den Eindruck, dass die italienischen Künstler gerade in der letzten Zeit mit ausgewachsenen Urwürmern so in der Länge von 4 bis 5 Minuten riesigen Erfolg haben. Und Umberto Tozzi, den wir gerade gehört haben, mit Dimmi di No, hat da auch so ein Werk fabriziert, von dem man sagen darf, das wird so ein richtiger Dauerbrenner. Lässt sich auch sehr leicht aussprechen, dieser Refrain Dimmi di No, auch wenn man nicht wie ich Italienisch kann. Nun zu Crystal Gayle, die ja viele Jahre nur mit mittlerem Erfolg aufgetreten ist, so als kleine Schwester der bekannten Loretta Lynn, bis ihr 1977 mit dem sanften Liebeslied Don't Make My Brown Eyes Blue ein Superhit gelungen ist. Crystal hier zu hören mit Megadream, Come True.

Journal 2 auf SR1 Europawelle Saar, 14 Uhr und 45 Minuten. Billy Joel war das gerade. Die Hollies haben vor gar nicht allzu langer Zeit eine erfolgreiche Deutschland-Tournee hinter sich gebracht und bei dieser Gelegenheit auf der Bühne auch einige Buddy Holly-Titel vorgestellt, die sie gesammelt haben auf ihrer neuen Langspielplatte. Und wie das oft so ist, da wird dann ein Titel ausgekoppelt, erscheint auf einer kleinen, auf einer Single-Schallplatte. Heartbeat, die A-Seite, und die B-Seite darf ich Ihnen nun präsentieren. Take Your Time.

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Und was Sie auch ganz gut gebrauchen könnten am heutigen Samstag, das sind, naja, schöne, ausführliche Sportinformationen. Und dafür ist Hans Bierwanger zuständig, der gleich so in etwa 10 bis 11 Minuten hier im Studio sitzen wird. Ich sage Tschüss, wünsche Ihnen einen schönen Samstag und einen schönen Sonntag. Ihr Wolfgang Dorn.

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1: Hallo alle zusammen zu 50 plus Musik für Fans. Mit einem Titel aus dem Jahr 1986 habe ich diese Stunde von 50 plus Musik für Fans aufgemacht. Bonnie Tyler, ihre Version von Band of Gold, ein Titel, der im Original schon Anfang der 70er Jahre von Freda Payne auf den Markt kam. Aber auch die 86er Version von Bonnie Tyler ist sehr schön, wie ich finde. Bonnie Tyler wurde am 8. Juni 2026 75 Jahre alt und ist jetzt einen Monat nach ihrem 75. Geburtstag in Faro in Portugal, in dem Krankenhaus, in dem sie wegen ihrer Krankheit, einem Darmdurchbruch, behandelt wurde, verstorben. Für mich Grund genug, noch einmal an die großen Erfolge dieser Künstlerin zu erinnern. Und dementsprechend in dieser Stunde von 50 plus Musik für Fans nur Musik von Bonnie Tyler. Und wenn wir eben gerade schon angefangen haben mit einem Titel aus dem Jahr 1986, wollen wir jetzt der Reihe nach durchgehen. 1951 wurde Gaynor Hopkins in Skewen in Neath in Wales geboren und fing schon in ihrer Jugend an zu singen. Die Band damals hieß Bobby Wayne and the Dixies. Dann gründete sie eine eigene Band und nannte sie Imagination, hatten aber nichts mit den Imagination aus den 70er Jahren, die wir kennen, zu tun. Fast ein Jahrzehnt tingelte Bonnie Tyler mit ihrer Band Imagination durch die Kneipen und Clubs in Südwales, heiratete zwischendrin Robert Sullivan und wurde durch Zufall 1974 entdeckt und nach London eingeladen, wo sie ihre erste Single produzierte, My My Honeycomb.

My My Honeycomb war noch ein ziemlicher Flop, kam in keine Charts. Aber dann die zweite Single, da hat's gleich richtig geknallt. Das Album damals hieß The World Starts Tonight und da ging die Welt für Bonnie Tyler richtig los. Am 17. Juni 76 ist diese Aufnahme veröffentlicht worden, war im Vereinigten Königreich eine Nummer 9, in Österreich eine 12 und bei uns eine 3 und 33 Wochen in den Charts. Lost in France von Bonnie Tyler. Bonnie Tyler ist am 9. Juli 2026, kurz nach ihrem 75. Geburtstag, in Faro in Portugal verstorben. Ihre Langspielplatte The World Starts Tonight war außer in Skandinavien nicht so unbedingt ein Riesenrenner, obwohl da schöne Sachen drauf waren, wie zum Beispiel More Than a Lover, was in Großbritannien in die Charts kam und bei uns das eher countryhafte Heaven in den Top 25 der deutschen Singlecharts stand.

zwischen den beiden Songs Heaven und dem eben gerade gehörten It's a Heartache musste sich Bonnie Tyler einer Stimmbandoperation unterziehen. Sie hatte Knötchen auf ihren Stimmlippen, die ließ sie entfernen und seitdem ist ihre Stimme heiser, weil sie eben nicht auf den Arzt gehört hat und hat zu früh wieder angefangen zu singen. Jeder ging davon aus, dass die Karriere damit zu Ende sei, aber mit ihrer Reibeisenstimme ging sie erst richtig los für Bonnie Tyler. Mit ihrer Single It's a Heartache aus ihrem zweiten Album Natural Force landete sie 1978 einen Welthit. Die Single erreichte Platz Nummer 1 in Frankreich, in Australien, Platz Nummer 2 in Deutschland sowie die Top 5 in Großbritannien und in einigen anderen europäischen Ländern sowie in den USA. Daraufhin unternahm sie dann auch ihre erste Tournee durch die USA. Im Sommer 1978 erreichte Here Am I die Top 20 in Deutschland und in Skandinavien. 9 Wochen war Here Am I in den deutschen Charts.

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1: Bonnie Tyler konnte am 8. Juni 2026 noch ihren 75. Geburtstag feiern. Jetzt, einen Monat später, ist sie an den Folgen einer schweren Krankheit in Faro in Portugal verstorben. Das, was wir da eben gerade gehört haben, stammt aus ihrem 1983 erschienenen Album Faster Than the Speed of Night. Der Song Total Eclipse of the Heart, geschrieben von Jim Steinman, erklomm die Charts weltweit und blieb für Wochen Platz Nummer 1 auf beiden Seiten des Atlantiks. In Deutschland war es eine Nummer 16. Das millionenfach verkaufte Album, das in Großbritannien auf Platz 1 einstieg, brachte Bonnie Tyler 1984 2 Grammy-Nominierungen für die beste Popsängerin und die beste Rockmusikerin ein. Im selben Jahr nahm sie mit Shakin' Stevens das Rock'n'Roll-Duett A Rockin' Good Way to Mess Around and Fall in Love auf und landete damit einen weiteren Top-5-Hit in den britischen Single-Charts.

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Auch dieser Song stammt aus dem Jahr 1984 und damit hatte Bonnie Tyler einen großen Erfolg. Holding Out for a Hero war Platz 2 in Großbritannien und Platz 19 in Deutschland. Das zweite Album, das unter der Regie von Jim Steinman eingespielt wurde, erschien 1986 unter dem Titel Secret Dreams and Forbidden Fire. In den USA hatte es keinen Erfolg und verkaufte sich auch in Großbritannien und in Deutschland eher mittelmäßig. Lediglich in den skandinavischen Ländern, Frankreich und der Schweiz konnte es an den Erfolg des Vorgängers anknüpfen. Die daraus ausgekoppelten Singles waren ebenfalls nicht überall erfolgreich. So geriet die Rockhymne If You Were a Woman and I Was a Man zwar in Frankreich zu einem Top-10-Hit, konnte sich aber im Rest der Welt ebenso wenig durchsetzen wie die aufwendige Bombastballade Lovin' You's a Dirty Job, But Somebody's Got to Do It. Das hat sie im Duett mit Todd Rundgren aufgenommen. In dieser Reihenfolge If You Were a Woman and I Was a Man und anschließend dann Lovin' You's a Dirty Job.

1987 sang Bonnie Tyler den Titelsong Islands des gleichnamigen Albums von Mike Oldfield. Das haben wir eben gerade gehört hier in 50 plus Musik für Fans. Und dann ging es ihr so, wie es schon vielen anderen vor ihr gegangen ist. Auf ihrem Album Hide Your Heart gab es den Titel The Best. Ja, genau den. Und das war die erste Version von Bonnie Tyler. Tina Turner hat ihn wesentlich später erst aufgenommen. Allerdings wurde es dann auch still um Bonnie Tyler und 1991 verhalf ihr Dieter Bohlen zu einem Comeback mit dem Titel Bitter Blue. Das war eine Nummer 17 in Deutschland. Für ihre großen Verkaufserfolge erhielt sie 1994 sowohl den RSH Gold Award, den Echo, als auch die Goldene Euro als erfolgreichste Künstlerin. Vor einem Monat habe ich ihr noch alles Gute zum 75. Geburtstag gewünscht und gehofft, dass sie bald wieder auf die Beine kommt. Jetzt muss ich sagen, tschüss, Bonnie Tyler. Du hast uns mit deiner Musik immer viel Freude bereitet.

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1: Es geht in den April 1984, genauer gesagt auf Mittwoch, den 4. April. Herzlich willkommen zur neuesten Ausgabe der Top 75. In den letzten Wochen war schon viel los, ja, da sind einige Titel wirklich massiv nach oben gedrängt und jetzt schauen wir mal, wie das heute aussieht bei der Liste. Es gibt auf jeden Fall 7 Neueinsteiger und ich habe auf jeden Fall 13 Titel mal wieder vorbereitet. Ich hoffe, ich schaffe es. Und in diesem Sinne, damit ich es auch wirklich schaffe, geht's jetzt sofort los. Am Mikro ist der Marc. Viel Spaß! Das Schlusslicht heute, die Position 75, kommt von den Rolling Stones und heißt She Was Hot. Woody Woodhouse mit Ricky e Poveri auf der 74 und der New Song mit Harry Jones auf 73. Und hier ist er schon, der erste Neuensteiger für heute, das bedeutet Stopp bei Platz 72. Alan Parsons Project, neue Singleplatte Don't Answer Me. It's new.

Neueinsteiger Nummer 1, Position 72, Alan Parsons Project und Don't Answer Me. Servus, mach's gut von Nicki auf der 71 und Let's Stay Together mit Tina Turner auf 70. Bobby's Girl mit Tracy Ullman auf der 69 und Owner of a Lonely Heart mit Yes, die 68. Und Lost Again von Yellow, Position 67. Auf 66. Catch mit 25 Years. Peter Maffay mit Karneval der Nacht, die Position 65. Und jetzt ist hier schon der zweite Neueinsteiger für heute. Im Original von den Rolling Stones. Hier ist die Coverversion von Bette Midler, Beast of Burden, 0 auf 64.

Beast of Burden, Bette Midler, Neueinsteiger Nummer 2, Position 64, heute in der Top 75 vom 4.4.84. Der Clap-Clap-Song von Roberto Blanco auf der 63 und das Fragezeichen mit Nena auf der 62. Everyday Loser, neue Single von Masquerade auf der 61 und jetzt zwei Neueinsteiger nacheinander. Zunächst von auf die 60, die neue von Gianna Nannini heißt Fotoromanza und dann von auf die 59, das sind Break Machine und Street Dance. It's new.

Bei diesem Song habe ich immer noch die Propellerbewegungen im Kopf, ja, bei diesem Tanz auf dem Boden. Das waren Break Machine mit Street Dance, neu dabei auf der 59. Electric Boogeyman mit Breakdancing auf der 58 und Geh nicht in die Stadt mit Juliane Werding auf der 57. Gloria Gaynor, I am what I am, die 56 und Albano und Romina Power mit Chisara auf der 55. Melissa, letzte Woche eingestiegen, heute aufgestiegen auf 54, We all live together so bad und Eartha Kitt, Where is my man, die 53. Tommy Steiner, das ewige Feuer auf der 52 und hier ist Neuzugang 5, Position 51, musikalisch eine ganz andere Sache im Vergleich zum gerade gehörten Titel. Der Song ist bereits 2 Jahre alt, stammt aus dem Jahre 82, aber im Zuge des großen Erfolgs des Musicals Cats ist er nun eingestiegen in die deutsche Single-Hit-Parade. Position 51, Barbara Streisand und ihre Version von Memory. It's new.

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1: Fünfter Neueinsteiger heute von insgesamt 7 von Lofty 51, Barbara Streisand und Memory. Roland Kaiser, es kann der Fremdste nicht in Frieden leben, die Position 50 und hier ist Neuzugang 6. Von Lofty 49, Howard Jones neue Singleplatte Hide and Seek.
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Hide and Seek, Neues von Harry Jones, auf Position 49, eingestiegen heute in der Top 75. George Kranz mit Dindada, die 48, und Huey Lewis and the News mit Heart and Soul auf der 47. How, How, How von Roger Chapman auf der 46 und Pure Lust am Leben, Geiersturzflug auf 45. Jenseits von Eden, Nino de Angelo, die 44, Love Will Tear Us Apart, Paul McCartney, Paul Young, so rum, auf 43 und die Twins mit Ballet Dancer, die 42. Ja, freudsche Fehlleistung, ja, kommt manchmal vor. Die 41, Mink DeVille mit Each Word's a Beat of My Heart, und bevor wir zum Top-Einsteiger kommen, jetzt mal ein Aufsteiger. Letzte Woche auf Position 63, heute verbessert auf die 40, Kajigugu on the Lion's Mouth.

0: The Lion's Mouth von Kaji Gugu von 63 auf die Position 40. Fun Fun mit Happy Station auf der 39 und Thriller Michael Jackson die 38.
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0: Jawohl, Neuzugang 7 für heute ist der Top-Einsteiger und da kommt ein neuer Name auf uns zu. Sein Name Nick Kershaw, sein Hit Wouldn't It Be Good von 0 auf die 37.

Top-Einsteiger der Woche, Position 37, Nick Kershaw und Wouldn't It Be Good. People Are People mit Depeche Mode auf der 36. Das war übrigens der Top-Einsteiger aus der letzten Woche. Angelika Milster, Erinnerung auf der 35 und die Romantics, Talking In Your Sleep, die 34. Lang schon immer gesehen mit Heinkling, die 33 und Pfirtigott Elisabeth von der Spider-Murphy-Gang auf 32 und Abschied ist ein scharfes Schwert, Roger Whittaker auf 31. Hier ist der nächste Aufsteiger, mal schauen, ob das auch so ein Riesenerfolg wird wie der Nummer 1 Erfolg zuvor. Nino De Angelos neue Singleplatte Atemlos, er ist auf dem besten Wege dahin von 56 auf die 30.

Auf dem Weg nach oben in der Top 75 von 56 auf die 30 heute Nino De Angelo mit Atemlos. Slade mit My Oh My auf der 29 und The Politics of Dancing mit Reflex auf 28. Hey You, The Rocksteady Crew von der Rocksteady Crew auf 27 und Hold Me Now, die Thompson Twins auf 26. Die Rhythmics, Here Comes the Rain Again auf der 25, die Flying Pickets Only You auf 24 und Howard Jones, What is Love, die 23. Zum dritten Mal heute dabei in der Liste, Howard Jones. China Crisis, Wishful Thinking auf der 22 und My Mind, Hypnotic Tango von 10 abgestürzt auf die 21. P-Lion mit Happy Children auf der 20 und Slade mit Run, Runaway, die 19. Cool and the Gang, Joanna, rauf auf die 18 und Matthew Wilder, Break My Stride, runter auf die 17. Jetzt zwei Aufsteiger nacheinander im Programm. Zunächst von 30 auf die 16, Fiction Factory, Feels Like Heaven und anschließend der Top-Aufsteiger der Woche. Von 52 auf die 15, Mel Brooks mit To Be or Not To Be.

Der Song wurde so kontrovers diskutiert, dass natürlich auch ein gewisser Werbeeffekt eingetreten ist. Von 52 auf die 15 Mel Brooks mit To Be or Not To Be. Stefan Waggershausen und Alice zu nah am Feuer auf der 14 und Pato Black and White weiterhin auf dem Weg nach oben, heute rauf auf die 13. Die Thompson Twins, Dark the Doctor auf der 12, Rette mich von Nena auf der 11 und Holiday von Madonna auf 10. Hello Again, Howard Carpendale auf der 9, Shannon, Let the Music Play die 8 und Pat Benatar, Love is a Battlefield auf der 7. Und die 6, unverändert Cyndi Lauper, Girls Just Want to Have Fun. Dann schauen wir doch mal näher hin auf das Spitzenfeld der heutigen Top 75 vom 4. April 1984. Und los geht's direkt mit einem Aufsteiger, hab ich jetzt aufgelegt und läuft jetzt von 13 auf die 5. Hier ist Van Halen und Jump.

0: Das wird sehr spannend in den nächsten Wochen. Aufgestiegen von 13 auf die 5 drängt nach oben. Van Halen in der 4. Woche dabei mit dem Titel Jump. Von 3 runter auf die 4, Queen mit Radio Gaga, aber von 7 auf die 3, Rockwell mit Somebody's Watching Me. So, jetzt bleiben noch 2 Positionen übrig. Und wie sieht es aus auf der Position 2 und auf Platz 1? Ich kann's verraten, runter von der 1 auf die 2 nach etlichen Wochen, Frankie Goes to Hollywood mit Relax. Das bedeutet von 2 auf die 1, eine neue Formation aus Deutschland hat's geschafft, nämlich Alphaville. Die kommen jetzt noch in voller Länge von 2 auf die 1. Hier ist Big in Japan, die neue 1 der Top 75. Bis zum nächsten Mal, am Mikro war der Marc, ciao.
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Es geht mir tatsächlich noch gut und damit melde ich mich zurück hier von den Höhen des Hochwalds am Rande des Schaumbergs und sag herzlich willkommen zu einer neuen Ausgabe von Matzes Musicbox hier beim offenen Kanal Saarland. Der Sommer ist zwar vorbei und wir sind mittendrin im Herbst, aber das ist ja schließlich kein Grund, auf Sommermusik zu verzichten. Und ein Hit, der stand bei mir ganz vorne mit auf der Playliste, der kam von Roy Bianco und den Abruzzati Boys. Eine prima Musik, um nochmal in den Erinnerungen dieses Sommers zu schwelgen. Einfach mal 3 Minuten Urlaub und genießen.

Ich habe es eingangs ja schon erwähnt, eigentlich hatten wir ja einen richtig tollen Sommer, obwohl es auch Tage gab, an denen es nur geregnet hat und man nicht mehr wusste, ob und wann es überhaupt wieder aufhört. BJ Thomas hat dazu ein Lied gesungen, Raindrops Keep Falling on My Head, und danach schalten wir hoch zum Traumschiff. Dort geht es heute auch ums Wetter und da bin ich mal gespannt, ob es dort nur Sternschnuppenschauer oder richtige Meteoritenhagel gibt.

0: Computerlogbuch Nummer 1 von unserem Traumschiff. Sternzeit über der Biscaya, Captain Quark. Da braut sich was zusammen.
1: Zieht vom Uranus eine Sturmfront mit Spitzengeschwindigkeiten bis 12 Warp heran. Das waren die Nachrichten. Wir wünschen Ihnen noch einen angenehmen Abend.
2: Hast du das gehört, Captain?
0: Was, Mr. Spock?
2: Eine Sturmfront. Das ist doch gefährlich.
0: Nein, das muss das Schiff abkennen.
2: Aber ich mache mir Sorgen um die Carbon-Landeklappen und den Warp-Antrieb. Wenn der Wind da in die Landeklappen reinrauscht, dann trudeln wir unweigerlich in unser Verderben.
0: Ja, du hast recht. Das ist nicht ungefährlich. Wir sollten rausschauen und die gesamte Mechanik kontrollieren.
2: Genau, halt. Moment, geht nicht.
0: Wieso geht nicht?
2: Geht nicht. Ich habe mir vorhin die Haare gewaschen, die sind noch nicht trocken.
0: Um Gottes Willen, du könntest dir den Tod holen. Machen wir's morgen?
2: Ja, machen wir's morgen.
0: Machen wir's morgen.

von der windigen Nordsee zurück ins Saarland. Hier ist der OKSAR, ich bin Matthias mit meiner Sendung Matzes Musicbox. Im Saarland kennt ja bekanntlich jeder jeden oder man kennt einen und der kennt jemand ganz Besonderen. Die nächste Künstlerin ist auch eine ganz Besondere, sie kommt nämlich aus Saarbrücken. Sie heißt Sandra und hier ist sie mit ihrem One-Hit-Wonder Maria Magdalena.

Man mag es kaum glauben, aber dieser Titel ist schon über 30 Jahre alt und damit verdient er eigentlich schon das Prädikat Oldie. Gehört habt ihr die Backstreet Boys mit Everybody, hier natürlich beim OKSAR in meiner Sendung Matzes Musicbox. Gehen wir nur noch ein paar Jahre weiter zurück in die Vergangenheit. Eine meiner Lieblingsserien, die Ende der 80er und Anfang der 90er Jahre im ZDF lief, war die Fernsehserie ALF. Es ging um einen rot-braunhaarigen Außerirdischen, der auf der Erde notgelandet ist und der Familie Tenner auf den Wecker fällt. Eine Besonderheit dieser Serie ist es, dass die original englischen Episoden allesamt Titel von Musikstücken sind und einige davon will ich euch in meiner Musicbox vorstellen. Wir sind mittlerweile angekommen bei der Episode 10, die sich nennt Die Spritztour. Es geht darin um Lynn, die sich Willis Auto ausleihen möchte, doch der Wagen ist wieder einmal in der Werkstatt und defekt. Während Lynn beschließt, einen Job anzunehmen, damit sie sich einen eigenen fahrbaren Untersatz leisten kann, macht Alf einfach kurzen Prozess. Er demontiert das Platin aus seinem Raumschiff und macht es zu Geld. Und damit bestellt er einen knallroten Ferrari. Willi und Kate zeigen sich von Alfs Hilfsbereitschaft wenig begeistert. Unterdessen beschließt der natürlich, eine Spritztour zu unternehmen. Im englischen Original heißt es Baby, you can drive my car. Und das gibt's jetzt von mir auf die Ohren.

Ich bin schon einige Male gefragt worden, sag mal, wie macht ihr das, dass ihr es schafft, beim OKSAR so tolle Sendungen zusammenzustellen und es immer wieder neue Überraschungen und richtig tolle Musik zu hören gibt? Eine mögliche Antwort gibt's im erfolgreich gestarteten Kinofilm von Michael Bulli-Herbig. Das Motto gilt gleichsam auch für den offenen Kanal Saarland, nämlich, weil wir so supergeil drauf sind.

0: Ich bin Matthias, ihr hört den offenen Kanal Saarland mit meiner Sendung Matzes Musicbox. Das Thema Datenschutz wird immer wichtiger in der heutigen Zeit. Unsere Smartphones, Tablets, PCs sind alles ganz kleine Datensammler und es gibt eine EU-Verordnung nach der anderen. Das Thema ist allerdings nicht so neu, wie man vermuten mag, denn schon in unserer Kultkomödie aus den 70ern, Papa Charlie hat gesagt, haben Vater und Sohn über das Thema Datenschutz gesprochen. Und der Sohn hat seinem Vater mal wieder seine ganz eigene Sichtweise geschildert.
1: Papa? Papa? Charlie hat gesagt, sein Vater hat gesagt, bei den Daten. Was sind denn eigentlich Daten?
2: Moment. Lass mich erst noch diese Spalte hier ausfüllen. So. Und jetzt zu dir. Was Daten sind? Ja, Daten sind Angaben.
1: Sind dann die Leute, die die Daten haben, Angeber?
2: Unsinn. Du verwechselst das wieder. Gemeint sind zum Beispiel Angaben zur Person, wie Name, Adresse, Geburtsdatum, Vorstrafen und so weiter, die dann auf Karteikarten festgehalten werden.
1: Und alles, was da draufsteht, das sind Daten?
2: Richtig.
1: Und Datenbänke?
2: Das heißt nicht Datenbänke, sondern Datenbanken.
1: Und warum?
2: Na, überleg doch mal richtig. Bänke sind Sitzmöbel. Datenbänke wären also Sitzmöbel, auf denen
1: Angeber sitzen.
2: Ja, willst du nun was wissen oder willst du Witze machen?
1: Klar will ich was wissen. Und zwar, warum bei den Datenbanken immer das Intimkonto überzogen wird, hat Charlies Vater gesagt.
2: Was wird da überzogen?
1: Das Intimkonto, sagt Charlies Vater.
2: Was sind denn das für merkwürdige Gesprächsthemen?
1: Weiß ich auch nicht genau. Deshalb frage ich dich ja. Charlies Vater hat gesagt, das Intime, hat er gesagt, das müsste mehr geschützt werden.
2: Und darüber redet er mit euch Kindern?
1: Ist ein Intimkonto dasselbe wie Intimbereich? Weil in der Zeitung steht immer, dass man den schützen muss mit Spray.
2: Ich höre wohl nicht richtig. Was liest ihr denn für Zeitungen?
1: Was soll ich schon für Zeitungen lesen? Mamas Illustrierte, was denn sonst? Da steht oft eine ganze Seite drüber.
2: Worüber?
1: Na, wie man seine Intimität schützt und so. Das verstehe ich nicht, was das mit Datenbank zu tun hat. Charlie übrigens auch nicht. Charlie meint, eine Datenbank, das ist vielleicht sowas wie eine Samenbank, wegen der Intimität.
2: Das wird ja immer heiterer. Anderen Gesprächsstoff habt ihr wohl nicht, was?
1: Doch, aber wir sprechen eben so. Du, Papa, wie hat denn die Datenbank früher geheißen?
2: Wie soll eine Datenbank früher geheißen haben? Was meinst du eigentlich damit?
1: Weil Charlie sagt, früher war das ein ganz gewöhnliches Samengeschäft.
2: Was?
1: Na, die Samenbank. Aber heute will jeder was Besseres sein, meint Charlie. Und dann nennen die ihr Samengeschäft Groß-Samenbank.
2: Ach so. Naja, wenn Charlie das meint, klar.
1: Waren Datenbanken früher auch Datengeschäfte?
2: Nein, früher... Das heißt, bevor es die Datenbanken gab, da hatte man Karteien mit Karteikarten. Da stand alles Wissenswerte drauf.
1: Worüber?
2: Was worüber?
1: Na, ich meine, Wissenswertes über was oder wen?
2: Naja, zum Beispiel über den einzelnen Bürger. Das habe ich dir vorhin doch schon mal gesagt. Wer er ist, wo er wohnt, was er tut und so weiter.
1: Warum?
2: Was warum?
1: Na, warum steht das da alles drauf? Wer will das wissen?
2: Das ist für die Behörden.
1: Warum müssen die das wissen?
2: Um die Bürger unseres Staates besser verwalten zu können.
1: Werden alle Bürger verwaltet?
2: Ja.
1: Ich auch?
2: Ja. Sag ich dir doch.
1: Und von mir steht auch alles in den Karteien.
2: Ja, alles. Und damit jede Behörde jederzeit sieht, was für ein Kerl du bist, werden alle Angaben zu deiner Person in einer Bundesdatenbank gesammelt.
1: Gehören da auch meine Zeugnisse dazu?
2: Selbstverständlich. Und später, wenn du mal groß bist, alles über deine Versicherungen, über deine Strafmandate, deine Hobbys und was es sonst noch alles gibt.
1: Und wo haben die Behörden all diese Angaben her?
2: Na, zum großen Teil von den Bürgern selbst. Schließlich muss jeder Bürger vom Tag seiner Geburt an gemeldet sein. Wenn er umzieht, hat er das gefälligst mitzuteilen, er muss Fragebogen ausfüllen und so weiter und so fort.
1: Was sind denn Fragebogen?
2: Das sind Hilfsmittel für statistische Erhebungen, die wiederum einen Teil des Datenmaterials liefern.
1: Aus welchem Material sind denn die Daten?
2: Aus gar keinem.
1: Warum sagst du dann Datenmaterial?
2: Das sagt man eben so. Und jetzt störe mich nicht länger. Du siehst doch, dass ich einen Fragebogen auszufüllen habe.
1: Müssen Beamte auch Fragebögen ausfüllen?
2: Ja.
1: Papa? Warum heißen Fragebogen eigentlich Fragebogen?
2: Weil ein Fragebogen ein Bogen Papier ist, auf dem Fragen stehen. Deshalb heißt er Fragebogen.
1: Und die Fragen muss man beantworten?
2: Natürlich muss man das.
1: Und wer stellt die?
2: Das ist verschieden. Das können Institute für Marktforschung sein.
1: Warum forschen sie dann auf dem Markt?
2: Die forschen nicht auf dem Markt. Nur stell dich mal nicht dümmer an, als du bist, sondern die erforschen den Markt. Das heißt die allgemeine Wirtschaftslage, verstehst du?
1: Und die machen da so Wirtschaftskontrollen wie du manchmal.
2: Was mache ich?
1: Wirtschaftskontrollen. Hat Mama gesagt, dass du neulich nicht zum Abendessen heimgekommen bist. Du machst wohl wieder Wirtschaftskontrolle, hat sie gesagt.
2: Ja, ist schon gut. Wo war ich noch gleich stehen geblieben? Ach so, ja. Das können also Institute für Marktforschung sein, aber auch Behörden.
1: Aber Charlie sagt, sein Vater hat gesagt, all diese Fragen und so, das geht die Behörden überhaupt nichts an. Das sind seine privaten Angelegenheiten. Und was die Behörden da treiben, das gehört verboten.
2: Die Ansichten von Charlies Vater sind ja allmählich bekannt.
1: Und die Leute, hat er gesagt, die müsste man schützen vor den Behörden. Weil ein Bekannter von ihm, der bekommt keine Arbeit mehr, weil die Behörden nämlich verlogene Geschichten über ihn erzählen.
2: Behörden erzählen keine Geschichten und schon gar keine verlogenen.
1: Haben sie aber getan. Und sie haben gesagt, der Bekannte von Charlies Vater wäre immer aufsässig und würde den Frieden stören. Und dem sollte man lieber keine Arbeit geben.
2: So. Und wem haben die Behörden das erzählt, wie Charlies Vater sagt?
1: Na, der Datenbank, weil der hat mal einen Prozess gehabt, der Bekannte von Charlies Vater, mit seinem Chef. Und den hat er gewonnen. Das wäre eine Schweinerei, hat Charlies Vater gesagt.
2: Was? Dass sein Bekannter den Prozess gewonnen hat?
1: Nein. Dass die das an die Datenbank geschrieben haben und gesagt haben, er wäre streitsüchtig.
2: Querulant wahrscheinlich, dieser Bekannte von Charlies Vater. Die Behörden müssen eben die Gesellschaft vor solchen Elementen schützen.
1: Was ist denn ein Querulant?
2: Ein Nörgler, der hartnäckig auf sein Recht pocht.
1: Und das ist nicht gut?
2: Ja, stell dir mal vor, wenn jeder gleich zum Kadi liefe. Deshalb müssen die Behörden eben wissen, mit welchen Vögeln sie es zu tun haben. Und dazu sind solche Datenbanken geradezu ideal. Und jetzt lass mich endlich mein Formular in Ruhe ausfüllen.
1: Aber du, Papa, Charlie sagt, sein Vater hat gesagt, die verhökern sogar Adressen. Dürfen die ihnen das?
2: Wer verhökert Adressen?
1: Na, die vom Rathaus, sagt Charlie. Und jetzt kriegt sein Vater ständig Werbeprospekte für alle möglichen Sachen. Der sagt, er geniert sich schon richtig vor dem Briefträger, der ihm das alles bringt.
2: Wieso geniert er sich vor dem Briefträger?
1: Weiß ich ja auch nicht. Ich glaube, es ist wegen der Intimität und so, die in den Prospekten manchmal drinsteht, meint Charlie. Und die kommen aus Flensburg oder so.
2: Flensburg? Das Kraftfahrtbundesamt verschickt keine Prospekte.
1: Und Charlies Vater hat noch gesagt, das ist nur, weil die Banken Geschäfte machen, mit seiner persönlichen Datenbank.
2: Erstens gibt es keine persönliche Datenbank, sondern nur persönliche Daten, das heißt Daten aus dem persönlichen Bereich des Bürgers. Und zweitens machen Beamte nie Geschäfte.
1: Aber wo haben die Geschäfte dann die Adressen her? Und woher wissen sie, wer Briefmarken sammelt und ein Auto hat? Charlie sagt, die dürfen keine Daten verraten. Und Adressen sind auch Daten, hast du vorhin selbst gesagt.
2: Behörden verraten keine Daten. Aber sie sind verpflichtet, gewisse Informationen weiterzugeben.
1: Jedem?
2: Natürlich nicht jedem. Und in der Regel auch nur auf dem Weg der Amtshilfe.
1: Was für ein Weg ist denn das?
2: Das ist, wenn zum Beispiel eine bestimmte Behörde wissen will, ob jemand vorbestraft ist.
1: Ach ja, oder wenn einer bei einer Demonstration dabei war, wie der Freund von Charlies Schwester. Den haben sie fotografiert. Und dann haben sie ihn nicht in eine Schule reingelassen, obwohl die Demonstration in einer anderen Stadt gewesen war und auch schon lange her ist.
2: Ja, ziemlich verworren, was du da erzählst. Auf jeden Fall muss Ordnung herrschen. Die Behörden müssen schließlich wissen, mit wem sie es jeweils zu tun haben. Und dazu müssen sie eben ihre Informationen austauschen.
1: Warum müssen die Behörden alles wissen?
2: Damit sie die Bürger besser verwalten können.
1: Ist Verwalten so viel wie Regieren?
2: Ja, so ungefähr. Aber jetzt sei bitte so gut und lass mich, ja?
1: Ja. Du, Papa, warum regieren denn die Behörden und nicht die Regierung?
2: Natürlich regiert die Regierung, aber das tut sie mit Hilfe der Behörden.
1: Weiß die auch alle Daten?
2: Nein, dazu sind ja die Behörden da. Das heißt, die Spezialisten dieser Behörden. Und die versorgen die Regierung im Bedarfsfall mit allen nötigen Daten.
1: Sind das Beamte, die Spezialisten?
2: Ja.
1: Und wenn die mal Fehler machen?
2: Die machen keine Fehler. Ach, verdammt nochmal. Jetzt habe ich wegen deiner dummen Fragerei die falsche Spalte ausgefüllt.
1: Ich denke, Beamte machen keine Fehler.

Hat auch irgendwie mit dem Datenschutz zu tun. Heinz Rudolf Kunze war das mit Finden Sie Mabel. Hier ist der offene Kanal Saarland. Ihr hört die 7. Ausgabe von Matzes Musicbox und wir sind auch wieder fast schon am Ende angekommen. Zum Abschluss gibt's von mir noch einen Geheimtipp von der Band Traumfabrik. Stör mich nicht, ich chille gerade und ich hoffe, das macht ihr jetzt auch noch ein wenig mit diesen tollen Klängen und natürlich auch mit dem folgenden Programm. Mir hat's Spaß gemacht, ich hoffe euch auch. Am Mikrofon war Matthias Heckmann. Bis zum nächsten Mal. Ciao, tschüss.

Stehst du gut mit dem Chef? Ja, dann wechselt der Chef. Das ist Murphys Gesetz.

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Ja, ah, apropos, was ich wohl noch sage. Ja, ich habe Fernsehsendung auch, ne? Es ist jede Dienstag 19 Uhr in der offenen Kanal Südwestpfalz in Rodalben. Das ist. Oder ich habe auch eine kulinarische Fernsehproduktion. Ja, kannst du sehen? Nicht in der offenen Kanäle, normal sind die alle offenen Kanäle in ganz Deutschland, aber wenn du willst, sofort eine Rezepte, du weißt nicht, was du willst essen heute, komm in YouTube und machst du, ich koche und du essen, und da ist eine Rezept aus richtig italienisch essen. Mangiare italiano, quello vero, picciotti! 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

0: 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Bene, bene, bene ragazzi, allora vi ricordo ancora una volta, se vuoi vestire bene devi andare da Fausto a Saarbrücken o a San Luis da Maurizio, la vera moda italiana la trovi lì. 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Das ist die beste italienische Mode hier in Deutschland, in Germania, ragazzi. Und jetzt nochmal, noch ein Dedicate, Dedicate, Dedicate, Dedicate. Abbiamo Alfonso, Ferdinando, Luigi, Michele, Luisa, Alessandra, Francesca, Pierluigi, Massimo, Ducatino, per le loro ragazze e ragazzi. Ja, und dann avanz auch von Frau Schmidt, von Julian Marcello. Sì, bellissimo, da von Mr. Gioppi. 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Und jetzt una canzone bellissima, L'isola di White. Ja, das ist un bel titolo, ragazzi. Una bella canzone italiana, 100%.
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0: Sì, la facciamo. No, quale Möbel Martin? Non ci interessa. Interessiert uns nicht. Ja, und jetzt. Oh jetzt, signori e signori, i Dick Dick, l'isola di White, musica italiana nel cuore.

0: L'isola di Wuhan, i Dick Dick, solo musica italiana. Formidabile, no? Ja, mein liebe Freunde, heute haben diese Stunde sind nur l'amore, nur, ja, in Deutsch Liebe, Liebe, Liebe, wie Raffaella Carrà, wie man sagt, Liebe, Liebe, Liebe, lei, ja, amo, amo, amo, amo, anch'io, sì, e tu ami. Adesso, jetzt, mein liebe Freunde, eine bellissima canzone, Cuore, Herz, von Rita Pavone. Das ist in den 60er Jahren. Er war auch in Deutschland ein großer Hit gewesen, ne? In dieser Zeit von Rita Pavone. Cuore, la dedichiamo a tutti gli innamorati. Ja, meine liebe Freunde, das ist vor allem verliebt all'amore. Rita Rituzza, la nostra Rituzza Pavone. Das ist ein Lied so wirklich in dieser Zeit, in den 60er Jahren. Sì? Das ist die Erzwohnung. Formidabile, bellissima, Rita Pavone.
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0: Emozione, das ist italienische Musik. Emozione.

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Eros Ramazzotti, oh yes, my liebe Freund, diese Liede, das ist für alle Freunde von offener Kanal Saarland. Sì, per te, ja, auch für dich, ja, sicher von jeder. Das ist die, diese Liede war in der Zeit von 85. Er war in Righiera, l'estate sta finendo. Ja, er war auch mit uns hier in Saarland, sotto i ponti del Saar. Eccola qua, l'estate sta finendo, in Righiera! Ja, singen zusammen jetzt, eh? Wir

Wow, l'estate sta finendo in Righiera. Ja, mein lieber Freund, jetzt una dedica speciale per la bella signora Carmelina, per suo marito Alessio, che festeggiano 60 anni di matrimonio. Ja, mein lieber Freund, diese paar Italiener, 60 Jahre Hochzeit. Ja. Für mich ist es noch Zeit. Ich bin 53. Carmelina und sein Mann Alfonso sind 60 Jahre verheiratet. Und er sind ein Fans Carmelina von Adriano Celentano. Und er will Geld von Celentano, sie spendet den Sol. Wenn du willst, so auch so, diese Dedige mal. Ja, schreib uns oder bei uns, sieh du von offener Kanal Saarland im Facebook oder bei mir direkt. Oder schicke ein WhatsApp an meine Telefonnummer 0176 11 87 25 51. Und dann am nächsten Dienstag, ich mache auf für dich, mein lieber Freund. Und jetzt unser Adriano Celentano. Immer, siehst du, das ist immer Applaus in unser Konzert, war immer. Ciao Italia war immer dabei mit seiner Kamera. Oh, ich bin 50 Jahre, kennt mich jeder. Auch il nostro grande Adriano Celentano. Ich war in der Arena von Verona vor 2 Jahren. Che bello.

0: Mamma mia! Unglaublich, mein lieber Freund, eine Stimme so groß, zwei sind so stark. Frank Sinatra war und Adriano Celentano Levenock, das ist aber eine Stimme, wo andere Sänger mal nichts. So, jetzt ich will so groß bleiben, steht noch ein anderer Großartist, Umberto Tozzi, ja. Die Amo haben uns schon vielmal Gloria. Ja, ich denke, Gloria. Sie sind auch von Tisch, von mich, von jeder. Warum Gloria sind auch
1: spektakulär. Ich bin vielleicht der Einzige, der jeden Einzelnen...
0: Spektakulär. Ich bin auch die Einzelne, wo moderiert von Ciao Italia. Certamente, ragazzi. Und sind die letzten 10 Minuten von unserer Sendung. Und lasse uns Umberto

0: Roberto Cozzi. Gloria, gloria, gloria. 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Ciao Italia, solo musica italiana, ma abbiamo una dedica, no cane, bella dedica, ragazzi. 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Aus Zweibrücken. Ja, Zweibrück, ja. Und dann haben wir uns von Neunkirch, von Carmelo Di Mulo, per la sua bella Francesca De Sio. Oh la la la, torna, das ist eine Altlied, wo in den 70 Jahren, wow, alle in der ganze Welt war wirklich sehr stark. Oh, es ist schon lange, wo uns nicht mehr gehört von Rubi. Ja, piccola e fragile. Ah, das ist ein schönes Lied, ja. Certamente. Ja, siehst du,
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0: E Drupi!
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0: Ja, nochmal ein bisschen singen zusammen mit Drupi, ja. Du auch, ja.

0: 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Die Zeit ist in wirklich volato via, è andato via. Ma ich habe noch kein Schenti telefon albano, alleine ohne Romina. È la mia vita, das ist mein Leben. Diese Titel wie Albano habe vor sich selbst geschrieben und pass auch gut bei mir, ne? Das ist wirklich fantastisch, eine lange Karriere. Vielleicht ich und Albano habe gleich zusammen die Karriere gemacht, ne? Ich habe das erste Mal Albano gesehen 1979 in Köln. Ne, war in Köln, ja, aber uns getroffen im Hotel. Und heute Abend war in Dortmund, in der Nordwesthalle. E la mia vita di Albano, ja. Radio, Musica, es ist auch mein Leben, ja. Ohne Fernsehen, ohne Radio, ich weiß nicht, wenn ich so lange lebe. E allora, ragazzi, anche per questa sera è veramente tutto. Ja, meine liebe Freunde, auf heute Abend sind alles. Ich verspreche euch vielleicht nächste Woche mal 10, 15 Minuten mehr. Ich habe wirklich keine Zeit. Es ist wirklich meine Fernsehsendung und dann ich habe ein paar Abende, überall. Warum ich singe genau, ja? Mag ein paar Spektakel, ein paar Konzerte, Moderationen für die Festival in Belgien, in Frankreich. Ein bisschen überall, ja. Ich liebe euch, tutti, vi amo, vi porto nel cuore. 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Arriva, sì. Non vi preoccupate che arriva. È una canzone bellissima.
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Area 51, die Radioshow im offenen Kanal Saarland Reloaded bei Loud FM. Schön, dass ihr heute wieder mit dabei seid. Mein Name ist Oliver Köhler-Wolf. Ich freue mich, dass ihr eingeschaltet habt zu einer weiteren Ausgabe von Area 51 unter dem Stichwort Legends Never Die. In der ersten Folge haben wir ja schon den ein oder anderen Künstler schon musikalisch noch einmal aufleben lassen. Das werden wir heute auch nochmal tun, denn wir beschäftigen uns nochmal mit Künstlern, mit Sängern, mit Bandmitgliedern, die leider teilweise viel zu früh von uns gegangen sind. Und wir fangen auch gleich an mit dem ersten verstorbenen Künstler, der bei einem spektakulären Autounfall ums Leben kam. Genauer gesagt am 6. Februar 1998. Die Rede ist von keinem geringeren als Falco. Der teilweise doch sehr arrogant wirkende Österreicher hatte aber gerade in den 80ern und später hinaus auch in den 90ern Jahren richtige Superhits.

Ebenfalls am 6. Februar 1998 verstarb Carl Wilson. Todesursache: Lungenkrebs. Wilson war Gitarrist und Sänger der Beach Boys. Keine andere amerikanische Band verkörperte die Surfer-Generation so sehr wie die Beach Boys. Zusammen brachten sie die Musik auf Vinyl, die der damaligen Surferjugend das Gefühl vermittelte, wenn du auf deinem Surfbrett stehst und die Musik der Beach Boys hörst, bist du frei auf den Wellen des großen, weiten Ozeans. Darauf bauten sie auch ihre Songs auf. Sie hatten unzählige Hits wie Barbara Ann, Good Vibrations und natürlich Surfin' USA. Wir hören die Beach Boys in Gedenken an Carl Wilson.

Den nächsten Künstler, den wir jetzt gedenken werden, verstarb am 14. Mai 1998 an den Folgen eines Herzinfarktes. Ich brauche über diesen Mann eigentlich nicht viel zu sagen, außer vielleicht einfach, dass er insgesamt in seiner Karriere mehr als 150 Millionen Tonträger verkauft hat. Sein größter Hit wird höchstwahrscheinlich immer sein New York, New York. Wir gedenken an einen ganz großen und hören noch einmal Frank Sinatra.

Am 2. März 1999 verstarb Dusty Springfield. Sie war von 1958 zwei Jahre als Shen in der Girl Group The Lerner Sisters aktiv. Ab 1960 stieg sie bei den The Springfields ein und blieb dort drei Jahre. Danach versuchte sie es als Solokünstlerin und brachte einige Hitsingles heraus. Doch den richtigen Durchbruch hatte sie 1968 mit ihrem Hit Son of the Preacher Man. Ihre größten Erfolge konnte sie in den 60ern verzeichnen. Bis in die 80er wurde es dann ruhig um sie. Ende der 80er ein Comeback. Es kamen noch einige Hits und Singles, bevor sie dann am 2. März 1999 nach langem Leiden an Brustkrebs verstarb. Dusty Springfield.

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1: Area 51 mit Legends Never Die Teil 2. Wir erinnern uns an viel zu früh verstorbene Künstler, Sänger und Musiker. Wir kommen jetzt zum 24.11.2001. Beim Absturz einer Crossair-Maschine in der Nähe von Zürich, der Pilot verfehlte hier aufgrund Schneetreibens die Landebahn, kam die US-Popsängerin Melanie Thornton ums Leben. Mit ihr an Bord waren Maria Serrano Serrano und Natalie Van Heent von der Band Passionfruit. Melanie Thornton hatte mit ihrer Band La Bouche einen Riesenhit, zum Beispiel Sweet Dreams bzw. Be My Lover. Aber auch solo war sie sehr erfolgreich unterwegs. Melanie Thornton. 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

George Harrison war der stille Leadgitarrist und gelegentlich auch Sänger im Hintergrund der Beatles. Nach der Trennung der vier Pilzköpfe aus Großbritannien

Wir kommen in das Jahr 2003, genauer gesagt zum 12. Januar. Maurice Gibb verstarb damals in Miami. Er hatte wenige Tage zuvor einen Herzinfarkt erlitten und musste reanimiert werden und ist danach allerdings an einer Darmoperation verstorben. Er war Sänger der Bee Gees, natürlich neben seinem Zwillingsbruder Robin Gibb, und auch sein Bruder Barry Gibb wirkte bei den Bee Gees mit. Sie hatten unzählige Hits wie Massachusetts, Words oder natürlich auch Night Fever. Im Vordergrund stand immer der ältere Bruder Barry Gibb und so verkauften die Brüder insgesamt 185 Millionen Tonträger. In ihrer Zeit als The Bee Gees trennten sie sich allerdings dreimal und versuchten es jeweils mit einer Solokarriere, die aber nie an die Erfolge der Bee Gees herankamen. In Gedenken an Maurice Gibb, die Bee Gees.

0: Wir kommen jetzt zu einem Künstler, der mit seiner Stimme und genauer gesagt mit der Tiefe der Stimme automatisch irgendwo in jedem irgendein Gefühl der Schwingungen erzeugt. Die Zeit kämpfte allerdings gegen ihn, Barry White. Am 4. Juli 2003 verstarb er im Alter von nur 58 Jahren in einem Krankenhaus in Los Angeles an Nierenversagen. Er hatte monatelang vergeblich auf eine Spenderniere gewartet. Barry White war in der Disco-Szene zu Hause und hatte mehr als 100 goldene Schallplatten hervorgebracht. Das sind ausgedrückt rund 100 Millionen verkauften Scheiben. Hier ist Barry White mit seinem Mega-Hit Let the Music Play.
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1: Hier ist Area 51 mit einem weiteren Special Legends Never Die. Wir gedenken an Künstler und Interpreten, die teilweise viel zu früh von uns gegangen sind, aber ihre Musik heute noch begeistert. Wir kommen in den April 1999. Daryl Sweet war neben Dan McCafferty, Manny Charlton und Peak Agnew Mitbegründer der schottischen Hardrock-Band Netherite, die aus der Band The Shedettes entstand. Gründungsjahr war 1968 und Daryl Sweet saß bis zu seinem Tod am Schlagzeug. Weltweit brachte es Netherite auf über 60 Millionen verkaufter Alben. Ihre größten Hits waren This Flight Tonight und Love Hurts. Diesen Titel hören wir jetzt. Daryl Sweet verstarb am 26.04.1999 nach einer Herzattacke.

0: John Paul Larkin, besser bekannt als Scatman John. Um den geht es jetzt. Seine Markenzeichen waren ganz klar Schlapphut und Schnauzer. Er spielte in der ersten Zeit als Jazzpianist und brachte 1986 sein Debütalbum John Larkin heraus. Doch der Erfolg ließ noch auf sich warten. Dann hatte er den ultimativen Hit, der weltweit erfolgreich wurde: Scatman. Insgesamt brachte er 5 Tonträger heraus, davon 2 unter Scatman John. Die beiden LPs verkauften sich insgesamt über 20 Millionen Mal. Aber auch hatte er in seiner Karriere Alkohol- und Drogenprobleme, die er aber erfolgreich bekämpfen konnte. Er starb am 3. Dezember 1999 an den Folgen von Lungenkrebs. Hier ist Scatman John.
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Den nächsten Künstler, den wir gedenken, ist Paul Young. Er war, bevor er bei Mike and the Mechanics einstieg, bei der Formation Sad Cafe tätig. Mit der Band hatte er zwei Hits, Run Home Girl und Everybody Hurts. 1979 löste sich die Band dann auf und er stieg für 6 Jahre aus dem Musikgeschäft aus. 85 bekam er dann das Angebot, bei Mike and the Mechanics einzusteigen. Hier folgen Hits wie All I Need is a Miracle, World of Math und so weiter und so fort. In den 80ern hatte er noch 2 Alben mit Sad Cafe produziert und er starb dann am 15. Juli 2000 nach einem Herzinfarkt. Paul Young.

Joe Ramone war der Sänger der Punk-Rockband Ramones. Er mutierte auf der Bühne zu einem anderen Mensch, als er tatsächlich in seinem Privatleben war. Das machte wohl sein Charisma aus. Er war neben Johnny Ramone von der Gründung bis zur Trennung nonstop in der Band. Er starb an einer sehr seltenen Krankheit, dem Non-Hodgkin-Lymphom. Das ist eine bösartige Erkrankung des lymphatischen Systems. Die Ramones waren eine Punkband mit Hits wie Blitzkrieg Bob.

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1: Legends never die, das ist weiterhin das Motto hier bei Area 51 im offenen Kanal Saarland Reloaded. Schön, dass ihr wieder mit dabei seid. Ja, wir sind jetzt im Jahr 2003 angelangt, genauer gesagt am 12. September in diesem Jahr verstarb Johnny Cash. Johnny Cash war einer der ganz großen Country-Musiker. Auch er hatte in seiner Laufbahn mit dem Alkohol zu kämpfen. Dennoch machte er Hits wie I Walk the Line, Ring of Fire und viel mehr. Seine Begleitband hießen die Tennessee Three. Er lernte June Carter Cash kennen, die ihn aus vielen Tiefen wieder herausholte und mit ihm sogar verheiratet war. Sie stand viele Jahre neben ihm auf der Bühne und verstarb einige Monate vor ihm. Das hatte er nie überwinden können und so folgte er ihr am 12. September 2003 im Alter von 71 Jahren in einem Hospital in Nashville. Letzten Endes Todesursache Lungenversagen. Johnny Cash verkaufte insgesamt gut 90 Millionen Tonträger. Hier ist Johnny Cash.

Robert Palmer spielte mit einigen Bands zusammen, bevor er so richtig bekannt wurde. Den ersten Plattenvertrag hatte er bei Island Records. Er spielte dort mit mäßigem Erfolg seine erste Scheibe Sneaking Sally Through the Alley ein. Ein Jahr später hatte er mit Johnny and Mary aber den absoluten Durchbruch. Er wirkte auch bei der Band Power Station mit und hatte mit ihnen den Hit Get It On von der Band T-Rex. 1986 konnte er seinen Erfolg erneut toppen mit Addicted to Love. Seine Karriere wurde allerdings am 26.09.2003 durch einen Herzinfarkt abrupt beendet. Robert Palmer.

0: Wir kommen in das Jahr 2006. Da verstarb im Januar DJ Mark Spoon. Außerdem mussten wir uns von der deutschen Schlagerlegende Drafi Deutscher verabschieden. Er verstarb am 9. Juni 2006 an den Folgen einer Herz-Kreislauf-Erkrankung. Außerdem verabschiedete sich der holländische Showmaster Rudi Carrell. Auch er hatte in Deutschland sehr, sehr großen Erfolg, nicht nur als Moderator, sondern auch als Sänger. Wir kommen an der Stelle aber zum 25. Dezember 2006. James Brown, the Godfather of Funk and Soul, verstarb hier an einer Lungenentzündung. Seine Glanzzeit waren zwar die 60er Jahre, doch bevor das losging, musste er erstmal eine 4-jährige Gefängnisstrafe absetzen. Und danach ging es dann so richtig los mit seiner Gesangskarriere. Er sang zuerst bei den Gospel Starlighters. Seine Stimme konnte letzten Endes vollends überzeugen und somit avancierte er zum absoluten Star. Sein bekanntestes Stück ist wohl The Sex Machine. Der Erfolg ließ allerdings langsam nach und erst 1986 kam er mit Living in America zurück. Hier ist The Godfather of Funk and Soul, Mr. James Brown.
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2: Auf geht's in die zweite Stunde. Area 51 Special. Special Legends Never Die. Das ist das Motto heute, die zweite Ausgabe. Unter diesem Motto gedenken wir Künstlern, Musikern, Sängern, Interpreten, die teilweise leider viel zu früh von uns gegangen sind. Wir befinden uns aktuell im Jahr 2007, der 9. März. Das ist das Todesdatum von Brad Delp, der Sänger der Rockband Boston. Ja, er verstarb an diesem Tag in seinem Haus, beziehungsweise dort ist er tot aufgefunden worden. Wie die Polizei damals mitteilte, war der 55-Jährige allein in seinem Haus. Außerdem wies auch nichts auf ein Verbrechen hin. Boston, die mit Hits wie More Than a Feeling und Long Time bekannt wurde, bestätigten den Tod Brad Delps. Er soll aufgrund eines Selbstmordes gestorben sein. Aber wirklich was Hochoffizielles gab es an der Stelle nie. Wir gedenken an ihn mit Boston.

2007 verstarb im wahrsten Sinne des Wortes ein echtes Schwergewicht im Musikbusiness. Am 6.9.2007 verstarb Luciano Pavarotti, der italienische Opernstar. Wir schauen aber in den Dezember in diesem Jahr, genauer gesagt an den 12., denn da verstarb der Sänger Ike Turner im Alter von 76 Jahren. Der frühere Ehemann und Gesangspartner von Tina Turner galt als Wegbegleiter des Rock'n'Roll. Er entdeckte Anna May Bullock, die sich später in Tina Turner umbenannte und mit ihr das erfolgreiche Duo Ike and Tina Turner gründete. Er soll, Erzählungen zufolge, einen rüden Umgangston mit seiner Frau gehabt haben. Und das soll auch der Grund sein, warum sie sich getrennt haben. Durch die Trennung war Tina Turner in der Lage, ihr wahres Können zu zeigen und noch erfolgreicher zu werden, als sie es mit Ike war. Er versuchte 1993 mit Jeanette Basel ein weiteres musikalisches Duo zu platzieren, hatte aber mit der Formation keinen nennenswerten Erfolg. Er starb am 12. Dezember 2007. An einer Überdosis Kokain. Hier ist Ike und Tina Turner.

Wir kommen zum Ende des Jahres 2007, genauer gesagt zum 26. Dezember in diesem Jahr. Les Humphrey war im Grunde ein Arrangeur und Bandleader, der es verstand, die richtigen Musiker für seine Band Les Humphrey Singers zu verpflichten. Anfangs bot er jedem Musiker einen prozentualen Anteil an der Band. Doch die meisten lehnten es ab und nahmen lieber die Gage, da sie nicht wirklich an einen großen Erfolg der Band glaubten. Doch die Hitsingles, die er produzierte, ja, die Liste, die ist schier unendlich. 48 Millionen verkaufte Tonträger und Hits wie We Are Going Down Jordan, Take Care of Me, Mexico und Mamelu zeigten, dass die Entscheidung der Musikergage statt Anteil eine falsche war. Die Band war von 1969 bis 1976 aktiv und hatte Stars unter sich wie Liz Mitchell von Boney M., Jürgen Drews, John Lawton von Uriah Heep, Linda G. Thompson von Silver Convention und so weiter und so fort. Les Humphries war mit Dunja Reiter verheiratet, die er auch später selbst produzierte. Seit 2010 versuchten einige ehemalige Mitglieder eine Reunion als The Les Humphries Singers, aber ohne nennenswerten Erfolg. Er selbst starb am 26. Dezember 2007 nach einer Lungenentzündung und einem Herzinfarkt.

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1: Area 51, Legends Never Die. Treffender kann das Motto der Sendung heute bei folgendem Künstler, den wir gedenken, eigentlich wirklich nicht sein. Es ist heute teilweise echt immer noch unfassbar, als diese Meldung am 25.06.2009 die Meldung machte. The King of Pop ist tot. Michael Jackson starb an einer wohl Medikamentenvergiftung, einer Überdosis Schlafmittel. Ja, es wurde letzten Endes nie wirklich aufgeklärt. Wir kennen alle die Geschichte, brauchen wir jetzt an der Stelle auch nicht großartig wieder aufzuräumen oder zu erzählen. Wir erinnern uns eigentlich nur an The King of Pop und Michael Jackson.

Multitalent Woolly Wolstenholme war neben John Lees, Les Holroyd und Mel Pritchard Mitbegründer der 1967 ins Leben gerufenen englischen Progressive-Rock-Gruppe Barclay James Harvest. Schon 1964 gründete er mit John Lees seine erste Band The Sockerers, aus der dann die BJH-Vorläufergruppe The Keepers wurde. BJH, also Barclay James Harvest, brachte unzählige Hits und Alben auf den Markt. Die wohl bekanntesten Hits waren Hirman, Life is for Living, Child of the Universe und so weiter und so fort. 1979 stieg dann Woolly Wolstenholme aus, nachdem er unzufrieden mit der neuen musikalischen Ausrichtung der Band wurde. Nachdem sich die Musiker dann in zwei Gruppen aufgeteilt hatten, stieg er bei John Lees, Barclay James Harvest ein. Es folgten noch einige gute Songs. Zwischendurch spielte er in einigen anderen Bands mit. Und am 13. Dezember 2010 starb er, da er bereits viele Jahre an Depressionen litt durch Suizid. Woolly Wolstenholme und Barclay James Harvest.

Und zum Ende des Jahres 2010 verstarb dann noch eine echte Disco-Koryphäe, Bobby Farrell. Er war der Sänger und Tänzer bei Boney M. 1976 trat er als Tänzer unter dem Manager Frank Farian bei Boney M ein und wurde 82 nach Streitigkeiten mit Farian durch Richie Stebo ersetzt. Farian holte Bobby Farrell aber schnell zurück, da er erkannt hatte, dass die Fans Bobby Farrell auf der Bühne sehen wollten. Ab 92 trat er gegen den Willen Farians mit seiner eigenen Boney M-Formation auf. Doch der finanzielle Abstieg war vorgeebnet. Er konnte nicht annähernd mehr so viel Erfolg erzielen, wie er es mit Boney M und Frank Farian hatte. Er wurde einen Tag vor dem Jahreswechsel, dem 30.12.2010, tot in einem Hotelzimmer in St. Petersburg aufgefunden. Die Todesursache: Herzinfarkt. Hier ist Boney M. She's crazy like a fool.

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1: Area 51 ist hier mit Legends Never Die. Gary Moores ersten Erfolg hatte er mit Thin Lizzy. Nach dem Ausstieg gründete er die Gary Moore Band. Außerdem spielte er noch bei Colosseum 2, G-Force und Crick Lake mit und hatte 1979 erneut ein kurzes Gastspiel bei Thin Lizzy. Letztendlich setzte er sich allerdings als Solokünstler durch und erlangte mit Hits wie Out of the Fields in Zusammenarbeit mit Phil Lynott von Thin Lizzy und Still Got the Blues Weltberühmtheit. Am 6. Februar 2011 verstarb er. Er wurde tot in seinem Hotelzimmer aufgefunden. Todesursache: ein Herzinfarkt. Hier ist Gary Moore.

Amy Winehouse kann man als egozentrisch und durchgeknallt bezeichnen. Mit 18 machte sie ihren ersten Deal mit Adelaide Records und das Album, das folgte, hieß Frank. Es schlug gewinnbringend ein, doch ihren größten Erfolg hatte sie mit Back to Black. Und genau so kann man auch ihre Lebensweise, die von Drogen und Alkohol gekennzeichnet waren, interpretieren. Auf einigen Auftritten konnte man ihre innere Zerrissenheit definitiv ganz klar erkennen. Der Drogen- und Alkoholkonsum hat ihrem jungen Alter am 23.07.2011 ein Ende gesetzt. Amy

Künstler, die sind zweifelsohne definitiv stimmlich in der absoluten Oberliga. Whitney Houston zog mit ihrer 3-Oktaven-Stimme alle in ihren Bann. Mit über 170 Millionen verkauften Tonträgern zählt sie zu den erfolgreichsten Sängerinnen aller Zeiten. Weiterhin hatte sie großen Erfolg mit Filmen, unter anderem Bodyguard. Da sang sie ja den Titelsong I Will Always Love You. Doch auch bei ihr hatte der Erfolg tiefe Narben hinterlassen. Gescheiterte Ehen, Alkohol und Drogensucht ließen ihre letzten Auftritte zu einem echten Debakel werden. Sie starb im Alter von nur 49 Jahren. Verkaufszahlen geschätzt 370 Millionen Tonträger. Todesursache Drogenmissbrauch. Hier ist die Stimme Whitney Houston.

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1: Area 51 mit dem Special Legends Never Die neigt sich langsam aber sicher dem Ende. Zwei Künstler haben wir aber noch in dieser Sendung und die sind alle beide im Jahr 2012 verstorben. Donna Summer war die angesagte Disco-Pop-Queen der 70er. Sie soll in ihrer Schaffenszeit über 130 Millionen Tonträger verkauft haben. Ihre größten Hits waren unter anderem Love to Love You Baby und I Feel Love. Sie hatte in Folge noch einige Top-1-Hits. Am Ende der Disco-Ära ließ auch ihr überwältigender Erfolg langsam aber sicher nach. Sie verstarb dann am 17. Mai 2012 im Alter von 63 Jahren an Lungenkrebs. Wir hören Donna Summer.

bevor wir zum letzten Künstler kommen, einmal noch das Todesdatum von Robin Gibb von den Bee Gees. Wir haben die Bee Gees ja vorhin schon gehört. Robin verstarb am 20. Mai 2012 infolge eines Krebsleidens. Und der letzte Künstler, den wir heute hier bei Legends Never Die bei Area 51 gedenken, ist Scott McKenzie. Seine erste Band hieß Smoothies. Bandleader war John Phillips und aus den Smoothies wurden die Journeys, die drei Alben herausbrachten. Er stieg aus und machte dann eine Solokarriere. John Phillips hatte die The Mamas and the Papas gegründet und schrieb mit ihm den One-Hit-Wonder San Francisco. Es wurde die Hymne der Hippie-Kultur. Leider konnte er keinen weiteren Hit mehr landen. John Phillips holte ihn zwischen 1986 und 1993 zu den The Mamas and the Papas. 2000 zog er sich dann aus dem Musikgeschäft zurück. Er starb an den Folgen eines schweren Nervenleidens am 18.08.2012. Und damit verabschiede ich mich dann auch bei euch. Es hat mir sehr viel Spaß gemacht, die Sendung für euch zusammenzustellen. Ich hoffe, ihr hattet viel Spaß beim Hören. Und so viel kann ich sagen. Wir haben leider noch ein paar Künstler, die gestorben sind, die wir dann in den nächsten Sendungen entsprechend würdigen und ehren. Ich wünsche euch an der Stelle alles Gute. Danke fürs Einschalten. Habt noch einen schönen Tag. Viele Grüße. Bis dann. Ciao, euer Olli.

Musik aus Kanada machte den Anfang, Diana Krall und Dream. Und dies ist auch das Motto unserer Sendung. Traumzeit. Musik zum Entspannen, zum Träumen, zum Verliebtsein.

Ich begrüße Sie recht herzlich zur Sendung für Schmusekätzchen und Schmusekater. Ihr Begleiter am Mikrofon ist Erhard Bitzius. Recht herzlich willkommen.

Es darf ja auch mal was Instrumentales sein in der Traumzeit. Wir machen weiter mit Musik aus Deutschland. Hier ist Elke Martens, die Rose der Weisheit.

0: Let's Dream Together, das war Frank Barton oder mit bürgerlichem Namen Frank Behrens. Frank Barton, das war sein Pseudonym als Country-Sänger. Und was es mit dem nächsten Lied auf sich hat, das erzählen uns die Interpreten und Komponisten selbst.
1: Hallo an alle Hörer von Radio Amazing. Hier sind
2: Angela Hein
1: und Dennis Klack. Ja, unser neuer Song Sternkinder, der ist aus unserem Leben entstanden, da wir 4 unserer Kinder verloren haben.
2: Dieser Song ist gewidmet an alle, die das Gleiche durchgemacht haben und natürlich für unsere kleinen süßen Sternenkinder und für alle Sternenkinder auf dieser ganzen Welt.

Ja, eigentlich vermutete man, wenn man diesen Song gehört hat, nicht Musik aus Deutschland, aber dennoch. Dies war Mario Sutschka. Er stammt aus Ingolstadt in Bayern. Lonesome Nights, so dieser Song. Und Sie hören weiterhin Ihre Traumzeit. Musik zum Entspannen, zum Träumen, zum Verliebtsein. Knappe 20 Minuten haben wir noch. Viel Spaß beim Zuhören.

Ein ganz tiefer Griff in die Oldie-Kiste, das war Ronnie Dove mit One Kiss for Old Times Sake. Ja, Ronnie Dove war erfolgreich überwiegend in den 1960er Jahren.

Ein Blick zur Uhr, der sagt mir, die Traumzeit geht langsam zu Ende. Das war sie mal wieder, ihre Sendung für Schmusekätzchen und Schmusekater, die Traumzeit. Am Mikrofon verabschiedet sich Erhard Pitzius. Tschüss, bis zum nächsten Mal.

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2: Es ist 0 Uhr und 5 Minuten. Hier sind die aktuellen Meldungen aus der Verkehrsredaktion. Die A1 Köln Richtung Dortmund ist zwischen Westhofener Kreuz und Schwerte wegen Bauarbeiten bis Montagmorgen gesperrt. Eine Umleitung über die A45 und die A2. Die A1 Münster-Osnabrück ist im Kreuz Lotte-Osnabrück in beiden Richtungen wegen Brückenarbeiten bis um 10 Uhr in der Früh gesperrt. Umleitung über die A30. Die A5 Basel Richtung Karlsruhe zwischen Baden-Baden und Rastatt Nord 4 Kilometer Stau. Da gibt es wegen Bauarbeiten nur einen Fahrstreifen. Die A7 Kassel Richtung Hannover. Zwischen Kassel-Nord und Hannover-Schmünden-Lutterberg. Ein Unfall, 4 Kilometer Stau, wegen Bauarbeiten auch hier nur ein Fahrstreifen. Und auf der A40 Duisburg Richtung Essen ist im Kreuz Kaiserberg die Verbindung zur A3 in Richtung Oberhausen wegen Bergungsarbeiten voraussichtlich bis um 5 gesperrt. Die A81 Singen Richtung Stuttgart zwischen Böblingen-Hulb und dem Kreuz Stuttgart 6 Kilometer Stau wegen Bergungsarbeiten. Hier brauchen Sie etwa 1,5 Stunden länger. Und noch die B5, der Grenzübergang Dänemark-Heide, ist zwischen Husumhafen und Witzwort in beiden Richtungen wegen Bauarbeiten bis Sonntagabend um 22 Uhr gesperrt. Ansonsten wünschen wir gute Fahrt, kommen Sie gut durch.
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2: Und heute nach dem SR3-Studio Dieter Exter. Und wenn Sie Lust haben, dann bleiben Sie einfach bei uns. Dann geht die Nacht irgendwie schneller rum. Und die Musik, die kommt jetzt erstmal von Supertramp und It's Raining Again.
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Der Country-Star mit der warmen Stimme. Wow. Don Williams, Some Broken Hearts Never Mend. Hier ist die ARD-Hitnacht von SR3 Saarlandwelle. Wir haben schnell noch was für die Autofahrer. Vorsicht auf der A565 Bonn Richtung Meckenheim in Höhe Bonn-Tannenbusch. Da steht ein defekter LKW. So, und damit mitten rein in meine letzte ARD-Hitnacht für diese Woche. Und da geht's zum Beispiel in der Musikstunde heute um Hits der Beatles. Es geht im Pop-Quiz um ein Lied, das wir Ihnen mit anderen Worten nacherzählen. Dann werden wir einem amerikanischen Musiker zum Geburtstag gratulieren. Es gibt das letzte Wunsch-Hit-Duell der Woche. Und gleich geht's um Ihre Lieblingsbands und Interpreten in der Mitmachaktion. Und vielleicht läuft ja Ihr Vorschlag bis um 2 irgendwo bei mir in der Sendung. Aber warten Sie mal die Vorgabe ab, denn die hat ziemlich in sich heute. Die gibt es gleich. Vorher habe ich die Steve Miller Band mit The Joker. Und hier ist ein Singer-Songwriter. Eigentlich heißt er Sebastian Niehoff, aber als Musiker nennt er sich dann Sebel und sein Titel Vogelfrei. Und das hier noch, Vorsicht, Autofahrer A9, Nürnberg Richtung Halle-Leipzig zwischen Schleiz und Dittersdorf. Eine ungesicherte Unfallstelle.

Die Steve Miller Band und der Joker. So, da war gerade noch was Neues von der Autobahn gekommen. Ja, genau. Vorsicht, Autofahrer auf der A8 München Richtung Stuttgart zwischen Kreuz Ulm-Elchingen und Ulm-Ost. Ein unbeleuchtetes Fahrzeug. So, das ist alles passiert. Ja, ja, wir haben alles geregelt. Gut, dann können wir jetzt weitermachen im Programm. Wie immer, wir machen ja interaktives Radio in der ARD-Hitnacht. Also kriegen Sie jetzt von mir eine Aufgabe. Und daraus können Sie einen Musikwunsch basteln. Und bis um zwei werde ich dann einige Ihrer Vorschläge in die Sendung reinpacken. Allerdings ist das nicht so einfach heute. Nehmen Sie sich bitte eine Ihrer Lieblingsbands. So, und dann suchen Sie sich einen Titel von der Gruppe aus. Aber, und jetzt kommt's, der Titel muss den gleichen Anfangsbuchstaben haben wie der Name der Band. Ja? Bei Einzelinterpreten gilt der erste Buchstabe vom Nachnamen. Dazu dann einen seiner Hits aussuchen und der muss aber dann auch den gleichen Anfangsbuchstaben wie der Interpret haben. Und wenn Sie da irgendwann fündig geworden sind in Ihrem großen Musikarchiv, dann können Sie uns jetzt anrufen. 0681 64 064. Oder schicken Sie uns unter der gleichen Nummer eine WhatsApp ins Studio. Oder kommen Sie ins Netz, gehen Sie auf die Seite ard.de/hitnacht. Da gibt es dann unser Mitmachformular und wir sind wie immer sehr gespannt, was da jetzt reinkommt. Alles landet im Lostopf. Bands und Interpreten und einen ihrer Titel, der mit dem gleichen Buchstaben anfängt wie die Bands oder die Interpreten. Gut. 0681 64 064 oder ard.de/hitnacht. Oh, ich freue mich drauf, auf diese Gehirnausrenker heute Nacht.

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1: Es ist 0.31 Uhr, die aktuellen Meldungen. Vorsicht, Autofahrer auf der A38 Göttingen Richtung Halle. Zwischen Friedland und Ahrenshausen ein unbeleuchtetes Fahrzeug. Dann Vorsicht auf der A560 St. Augustin Richtung Hennef. Zwischen Hennef-Sieg West und Hennef-Sieg Ost, da liegen Gegenstände. Die A1 Köln Richtung Dortmund ist zwischen Westhofener Kreuz und Schwerte wegen Bauarbeiten bis Montagmorgen gesperrt. Umleitung über die A45 und die A2. Die A1 Münster-Osnabrück ist im Kreuz Lotte-Osnabrück in beiden Richtungen wegen Brückenarbeiten bis um 10 gesperrt. Umleitung über die A30. Die A5 Basel Richtung Karlsruhe zwischen Baden-Baden und Rastatt-Nord 2 Kilometer Stau. Wegen Bauarbeiten gibt's hier nur einen Fahrstreifen. Die A7 Kassel Richtung Hannover, zwischen Kassel-Nord und Hannover-Schmünden-Lutterberg ein Unfall, 4 Kilometer Stau, da brauchen Sie im Moment mehr als 30 Minuten länger. Und die A40 Duisburg Richtung Essen ist im Kreuz Kaiserberg die Verbindung zur A3 in Richtung Oberhausen wegen Bergungsarbeiten, voraussichtlich noch bis um 5 gesperrt, ansonsten gute Fahrt.
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1: Oh, ich bin schon wieder mittelmäßig begeistert, was da so an Vorschlägen reingekommen ist. Ja, logisch mussten die Leute erst ein bisschen überlegen, aber das ist ja auch Sinn und Zweck des Ganzen, damit man nicht einfach so einen Titel nimmt, der einem sofort einfällt, sondern dass man erstmal ein bisschen graben muss. Und sie haben toll gegraben. Die ersten Hörervorschläge bringe ich gleich ins Radio. Vorher neue Musik von Parallel, der Titel Trash und Diamanten. Und dann habe ich noch dabei... Ja, richtig. Aha. Mit Hunting High and Low.
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0: Diamanten.
1: Parallel und Trash und Diamanten, die ARD-Hitnacht von SR3 Saarlandwelle. Unsere Mitmachaktion bis um 2. Unsere Vorgabe dafür heißt, wir spielen Songs, in denen die Band mit dem gleichen Buchstaben anfängt wie ihr Titel. Ja, um es nochmal deutlich zu machen, weil es gab eben ein paar Nachfragen. Also sobald es ein Einzelinterpret ist, ja, dann zählt der erste Buchstabe vom Nachnamen. Wenn das eine Band ist wie die Rolling Stones, sage ich mal, dann zählt natürlich der erste Buchstabe von der Band, also das R und nicht das S. Ja, gut, dann sind wir uns einig. Dann gibt's jetzt den ersten Vorschlag. Und da haben wir gerade ausgelost Angelika aus Sprockhövel. Hier sind die Hollies und der Titel He Ain't Heavy, He's My Brother.

Der große Joe Cocker und Unchain My Heart. Hier sind neue Meldungen aus der Verkehrsredaktion. Vorsicht, Autofahrer auf der A43 Wuppertal Richtung Recklinghausen. Zwischen Recklinghausen, Hochlamark und Kreuz Recklinghausen. Eine ungesicherte Unfallstelle. Und Vorsicht, A45 Gießen Richtung Hagen. Zwischen Lüdenscheid Nord und Hagen Süd. Eine ungesicherte Unfallstelle. Ja, jetzt schnell noch was als Ergänzung für die Spielregeln für unsere Mitmachaktion. Also, ihr lieben Menschen, 90% aller Gruppen und Bands heißen oder fangen natürlich an mit W, also dieses T-H-E, W und dann W irgendwas. Ja? Und deshalb haben wir natürlich gesagt, das W lassen wir weg. Ja, also da hat sich gerade jemand beschwert beim Titel von den Hollies. He ain't heavy, he's my brother. Die hießen doch The Hollies. Ja, ich weiß. Aber das The weglassen, bitte. Und dann hat es wieder gestimmt. He und Hollies. So, wen bedienen wir denn jetzt? Oh, jetzt gehen wir nach Dortmund. Da hat Frank mitgemacht. Und Frank hat sich die Spider-Murphy-Gang bestellt. Und der Titel heißt Schickeria. S im Titel, S bei der Band. Das ist die Bedingung.

Eine Meldung noch von der Straße. Vorsicht auf der A1 Osnabrück-Bremen zwischen Neunkirchen, Vörden und Holdorf. Da sind Personen auf der Fahrbahn. Und Vorsicht A4 Köln Richtung Olpe in Höhe Meutzfeld. Gegenstände. Und einen Wunsch kriegen wir noch unter in der Stunde. Für Manfred Köhn aus Idar-Oberstein gibt's Wham! Und Wake Me Up Before You Go Go.

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1: Es ist 5:05. Die A1 Köln Richtung Dortmund ist zwischen Westhofener Kreuz und Schwerte wegen Bauarbeiten bis Montagmorgen gesperrt. Eine Umleitung über die A45 und die A2. Die A1 Münster-Osnabrück ist im Kreuz Lotte-Osnabrück in beiden Richtungen wegen Brückenarbeiten bis um 10 gesperrt. Umleitung über die A30. Dann Vorsicht auf der A2 Hannover Richtung Dortmund zwischen Bad Nenndorf und Launau, ein totes Tier. Die A7 Kassel Richtung Hannover zwischen Kassel-Nord und Hannover-Schmünden-Lutterberg, ein Unfall, 4 Kilometer stockender Verkehr. Die A9 Nürnberg Richtung Halle-Leipzig ist zwischen Schleiz und Dittersdorf nach einem Unfall gesperrt, im Moment 3 Kilometer Stau. Und die A40 Duisburg Richtung Essen ist im Kreuz Kaiserberg die Verbindung zur A3 in Richtung Oberhausen wegen Bergungsarbeiten voraussichtlich bis um 5 gesperrt. Ansonsten allen unterwegs heute Nacht gute Fahrt, kommen Sie gut durch.
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1: Und die Hörer arbeiten mit mir zusammen und das machen sie nicht schlecht. Gleich gibt's den nächsten Hörervorschlag. Vorher noch neue Musik. Jonathan Zelter mit seiner neuen Single Purzelbaum und Mr. Don Gibson und Oh Lonesome Me. Im Studio ist Dieter Exter. Hallo.
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Wurzelbaum. Ja, die Hitnacht von SR3 Saarlandwelle. Erstmal was für die Autofahrer. Vorsicht auf der A4 Köln Richtung Aachen in Höhe Frechen-Nord. Da sind Personen auf der Fahrbahn. Dann sage ich mal schönen Dank an viele, viele Leute, die mitgemacht haben. Und da ich in der letzten Zeit immer so viel von WhatsApp gesprochen habe, natürlich kann man das Ganze auch per E-Mail machen, also im Internet. E-Mail ist jetzt auch wieder der falsche Ausdruck, aber im Internet, da gibt es unsere Seite ard.de/hitnacht. Und auf dieser Seite gibt es unten ein Mitmachformular, mit dem Sie dann auch direkt zu mir ins Studio kommen. Und da muss ich heute Nacht wirklich mal Dankeschön sagen. Da kam ein Riesenschwung. Teilweise haben die Leute sogar mehr als einen Titel aufgelistet. Und ich habe alles gelesen und es war wirklich alles im Lostopf. Und das hier ist zum Beispiel jetzt gerade dabei rausgekommen. Ein Vorschlag von Mike. Mike hätte gerne Musik aus Dirty Dancing. Hier ist Patrick Swayze. Swayze fängt mit S an. Und der Titel natürlich auch. Das war unsere Bedingung. Hier ist She's Like the Wind.

Ja, die Hitnacht von SR3 Saarlandwelle, unsere kleine interaktive Radioshow. Und wir haben noch eine Meldung für die Autofahrer auf der A565 Meckenheim-Bonn. Zwischen Meckenheim-Nord und Bonn-Lengsdorf, da sind Personen auf der Fahrbahn. Und der Musikwunsch hier, der geht raus für Uli aus Recklinghausen. Pur und die Prinzessin 2x P.

Petula Clark, Don't Sleep in the Subway, die Hitnacht von SR3, Saarlandwelle. Und diesen Titel hier, den haben sich gleich mehrere Leute bestellt. Ich hoffe, ich habe keinen vergessen. Michael zum Beispiel, Ulrike, Christoph Wachinger und Matthias aus Wertheim. Sie alle hätten gerne ABBA mit Angel Eyes.

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1: Es ist 1.31 Uhr, die A1 Köln Richtung Dortmund. Die ist zwischen Westhofener Kreuz und Schwerte wegen Bauarbeiten bis Montagmorgen gesperrt. Umleitung über die A45 und die A2. Die A1 Münster-Osnabrück ist im Kreuz Lotte-Osnabrück in beiden Richtungen wegen Brückenarbeiten bis um 10 gesperrt. Umleitung über die A30. Die A7 Kassel Richtung Hannover. Zwischen Kassel-Nord und Hannover-Schmünden-Lutterberg 3 Kilometer stockend wegen Bergungsarbeiten. Die A9 Nürnberg Richtung Halle-Leipzig ist zwischen Schleiz und Dittersdorf nach einem Unfall gesperrt, im Moment 3 Kilometer Stau. Und auf der A40 Duisburg Richtung Essen ist im Kreuz Kaiserberg die Verbindung zur A3 in Richtung Oberhausen wegen Bergungsarbeiten voraussichtlich noch bis um 5 gesperrt. Wir wünschen gute Fahrt.
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1: Und es kommen immer noch Bestellungen rein für unsere Mitmachaktion. Dieses Thema hat den Leuten gut gefallen, glaube ich. Den nächsten Hörervorschlag gibt's gleich nach Roger Cicero und das hier ist Rod Stewart.
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Vorsicht, Autofahrer auf der B10 Stuttgart-Ulm zwischen Stuttgart-Ost und Wangen. Da sind Personen auf der Fahrbahn. Und das hier haben wir gerade, da kommt eine neue Meldung. Okay, nehmen wir auch noch. Vorsicht, Autofahrer auf der A5 Karlsruhe Richtung Basel zwischen Lahr und der Raststätte Malberg. Ein defekter LKW. So, jetzt kommt aber nichts mehr, ne? Oder? Nein. Gut, dann können wir ganz schnell mal den Wunsch für Ray aus Berlin ins Radio bringen. Auch so ein Mann, der hat uns mehrere Vorschläge gemacht. Also einer, der sich auskennt oder sich gerne solche Arbeiten macht. Und ich finde das toll, dass sich so viele Menschen heute mit dem Thema beschäftigt haben. Also bringen wir den Titel hier ins Radio. Die Band Los Lobos. Und der Titel La Bamba.

Hier ist die ARD-Hitnacht von SR3 Saarlandwelle mit Ringo Starr mit Photograph. Der nächste Interpret, das ist jetzt wieder eine Hörerbestellung, in seinem Reisepass, da steht natürlich immer noch Marius Müller-Westernhagen. Und unter dem Namen hat er auch angefangen damals, allerdings Ende der 80er, ich glaube so 88 war das, da hat er sich dann entschieden, es heißt nur noch Westernhagen. Und unter dem Namen Westernhagen hat er diesen wunderschönen Titel gemacht und den hat sich Ramona gerade bei uns bestellt. Bitte schön, Radio an für Westernhagen und Willenlos.

Tom Jones in der ARD-Hitnacht. Natürlich gibt's immer wesentlich mehr Bewerbungen, als ich dann wirklich spielen kann. Aber wenn Ihr Wunsch jetzt nicht dabei war, dann probieren Sie es doch gleich nochmal in unserem Pop-Quiz. Auch da spielen wir um einen exklusiven Musikwunsch. Mehr gibt's nach den Nachrichten und eine Zugabe habe ich jetzt noch in der Mitmachaktion. Und die geht raus für Conny aus Cottbus und für Sabine aus Berlin. Hier sind Santana und Samba Party.

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1: In der Westhälfte Deutschlands ist es heute Nacht eher wolkig, stellenweise auch noch etwas Regen. Im Osten nur gering bewölkt, da bleibt es auch trocken. Die Tiefstwerte 13 bis 6 Grad. Am Tag, da ist es in der Mitte und anfangs auch im Nordwesten noch wolkig, auch wieder Schauer unterwegs. Im übrigen Land ist es aber freundlich und die Sonne kommt auch gut durch. Die Höchsttemperaturen 15 bis 22 Grad. Und die Aussichten für den Sonntag: in der Osthälfte wolkig und gebietsweise Regen. Im Westen wird's freundlich und trocken, 13 bis 22 Grad.
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1: 2 Uhr und 5 Minuten. Die A1 Köln Richtung Dortmund ist zwischen Westhofener Kreuz und Schwerte wegen Bauarbeiten bis Montagmorgen gesperrt. Eine Umleitung über die A45 und die A2. Die A1 Münster-Osnabrück ist im Kreuz Lotte-Osnabrück in beiden Richtungen wegen Brückenarbeiten bis um 10 gesperrt. Umleitung über die A30. Die A9 Nürnberg Richtung Halle-Leipzig ist zwischen Schleiz und Dittersdorf nach einem Unfall gesperrt. Zurzeit 3 Kilometer Stau. Die A40 Duisburg Richtung Essen ist im Kreuz Kaiserberg die Verbindung zur A3 in Richtung Oberhausen wegen Bergungsarbeiten voraussichtlich noch bis um 5 gesperrt. Und die A44 Kassel Richtung Dortmund zwischen Dreieck Kassel Süd und Kassel Bad Wilhelmshöhe 2 Kilometer stockend, da gibt's nur einen Fahrstreifen. Ansonsten gute Fahrt, kommen Sie gut durch.
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1: Im Studio ist Dieter Exter und bevor wir gleich Ihre grauen Zellen so ein bisschen in Bewegung bringen wollen, vorher noch Musik, zum Beispiel von den Mamas and Papas und gleich Mary Rose mit der Lady.
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0: Mary Rose und David Hanselman und Lady Diana. Die Hitnacht ist hier. Vorsicht, Autofahrer auf der A59 Köln Richtung Bonn zwischen Wahn und Lindt. Ein defektes Fahrzeug. Und Vorsicht auf der A23 Heide Richtung Hamburg zwischen Pinneberg Nord und Pinneberg Mitte. Da liegen Gegenstände. Ja, jetzt in dieser Stunde, da spielen wir um einen Musikwunsch Ihrer Wahl. Und zwar in unserem Pop-Quiz. Es gibt einen Wunschtitel exklusiv für einen Kandidaten. Wir suchen da heute Nacht ein deutsches Lied. Und wir werden Ihnen sogar verraten, um was es in dem Lied geht. Aber so einfach wird's trotzdem nicht. Warten Sie mal ab. Vorher habe ich noch Heinz-Rudolf Kunze. Der hat mal gesagt, bei diesem Lied "Setz dich her", da hat er gerade sehr viel Musik von den Eagles gehört. Mal sehen, ob Sie das wiedererkennen. Heinz-Rudolf Kunze gleich. Und vorher, ja, es ist Samstag heute. Hier ist der ultimative Song für die Badewanne.
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0: Ah, ich mag diese Gitarre. Heinz-Rudolf Kunze und Setz dich her. Die ARD-Hitnacht. Vorsicht, Autofahrer auf der A7 Kassel Richtung Hannover zwischen Nörten-Hardenberg und Nordheim-West. Eine ungesicherte Unfallstelle. Und Vorsicht auf der A8 Karlsruhe Richtung Stuttgart zwischen Leonberg-Ost und dem Kreuz Stuttgart. Ein defektes Fahrzeug. Ja, und jetzt sollten Sie sich ein ganz klein bisschen das Gehirn verbiegen. Es geht in unserem Popquiz heute Nacht um einen deutschen Titel. Ich vermute mal, dass Sie diesen Titel kennen. Den Text, den haben Sie vielleicht sogar noch im Kopf, aber diesen Text haben wir nur als Grundlage genommen und haben aus dem Text eine Nacherzählung gemacht. Also ein Hit mit anderen Worten. So nennen wir das Spiel. Und jetzt hören Sie doch mal genau hin. Welcher Hit steckt hinter diesen Zeilen?
1: Ich komme aus einem kleinen Dorf. Da wohnen nicht so viele Menschen. Im Nachbarort sind es schon ein paar mehr. Und irgendwann kommt dann auch die nächste Großstadt. In den letzten Jahren war ich immer auf der Suche und habe mich gefühlt wie auf einem Karussell. Heute frage ich mich nur, wie hast du mich gefunden? Bei den vielen Menschen. Eigentlich wolltest du gerade gehen, aber du kamst nochmal zurück. Damit konnte doch wirklich keiner rechnen. Und jetzt stehen wir uns gegenüber. Ich habe das Gefühl, wir leuchten gerade wie zwei Sterne am Himmel.
0: Haben Sie eine Idee, welchen Hit wir da nacherzählt haben? Dann rufen Sie mal an 0681 64 064 oder schicken Sie eine WhatsApp plus Musikwunsch bitte unter der gleichen Nummer oder schicken Sie mir Ihre Lösung und den Wunsch über unsere Seite im Netz ard.de/hitnacht. Welchen Hit haben wir da als Basis genommen? 0681 64 064 oder ard.de/hitnacht.

Barry Manilow. Es kommen haufenweise Lösungsvorschläge rein. Es sind viele, viele richtige dabei. Und ganz schnell nochmal von mir der Hinweis, wenn Sie uns schreiben, egal ob Sie über unsere Seite im Netz gehen, ard.de/hitnacht, oder ob Sie uns eine WhatsApp schreiben, bitte den Musikwunsch nicht vergessen. Ja, um den spielen wir in dieser Stunde. Bitte Musikwunsch mit dazu.

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1: 2.31 Uhr, die aktuellen Meldungen. Vorsicht, Autofahrer auf der A1 Dortmund Richtung Münster zwischen Kamener Kreuz und Hamm-Bergkamen. Eine ungesicherte Unfallstelle. Die A1 Köln Richtung Dortmund ist zwischen Westhofener Kreuz und Schwerte wegen Bauarbeiten noch bis Montagmorgen gesperrt. Umleitung über die A45 und die A2. Die A1 Münster-Osnabrück ist im Kreuz Lotte-Osnabrück in beiden Richtungen wegen Brückenarbeit noch bis um 10 gesperrt. Umleitung über die A30. Und auf der A40 Duisburg Richtung Essen ist im Kreuz Kaiserberg die Verbindung zur A3 in Richtung Oberhausen wegen Bergungsarbeiten voraussichtlich noch bis um 5 gesperrt. Allen unterwegs gute Fahrt.
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1: Ja, wie Popquiz im Radio, das habe ich gar nicht mitgekriegt. Machen die da ein Spiel? Ja, wir machen eins. Und schade, dass sie das verpasst haben. Aber okay, sie kriegen gleich nochmal eine zweite Chance. Wir spielen um einen Musikwunsch ihrer Wahl. Und um was geht's? Gleich nach Andy Kim und Baby, I Love You.
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0: Ja, ich bin ja schon da. Nicht erschrecken, bitte. Bin schon wieder da. Nein, ich wollte Ihnen doch jetzt nochmal unser kleines Quiz als Wiederholung präsentieren. Und genau das mache ich jetzt auch nochmal. Wir haben also einen bekannten deutschen Titel genommen. Wir haben ihn nacherzählt mit anderen Worten. Und wenn Sie uns sagen, wie der Titel heißt, dann landen Sie mit Ihrem Musikwunsch in unserem Lostopf. Und in ein paar Minuten ist es soweit, dann ziehen wir einen Kandidaten und spielen dessen Hit. Aber erstmal haben Sie jetzt noch eine Chance. Hören Sie doch mal ganz schnell hin. Hier ist unsere Nacherzählung.
1: Ich komme aus einem kleinen Dorf. Da wohnen nicht so viele Menschen. Im Nachbarort sind es schon ein paar mehr. Und irgendwann kommt dann auch die nächste Großstadt. In den letzten Jahren war ich immer auf der Suche und habe mich gefühlt wie auf einem Karussell. Heute frage ich mich nur, wie hast du mich gefunden? Bei den vielen Menschen. Eigentlich wolltest du gerade gehen, aber du kamst nochmal zurück. Damit konnte doch wirklich keiner rechnen. Und jetzt stehen wir uns gegenüber. Ich habe das Gefühl, wir leuchten gerade wie zwei Sterne am Himmel.
0: So, Last-Minute-Chance. Noch einmal können Sie es jetzt probieren. 0681 64 064 oder WhatsApp oder im Netz ard.de/hitnacht. Zwei Titel haben Sie noch Zeit. Das sind gerade mal so 6 Minuten. Drücken Sie auf die Tube, wenn Sie vielleicht gleich Ihren Musikwunsch im Radio hören wollen. Und das hier ist neu: Max Richard Lessmann und Keine Langeweile.
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Da kommt noch eine Meldung für die Autofahrer auf der A21 Bargteheide Kiel zwischen Schwissel und Bad Segeberg Süd. Da sind Personen auf der Fahrbahn, bitte angepasst fahren. Und wir machen unseren Lostopf jetzt zu. Also, alles, was jetzt noch reinkommen sollte, geht leider nicht mehr in den Lostopf. Also schönen Dank erstmal an alle, die bisher mitgemacht haben. Es sind jede Menge richtige Lösungen da und eine werden wir gleich auslosen. In 3,5 Minuten gibt es die Auflösung in unserem Popquiz. Ihr bis dahin noch Soul Sister on the way to your heart.

0: So, die Damen und Herren von unserer ARD-Hitnacht-Werkskapelle haben mal wieder schwer geübt, den ganzen Abend schon für unseren kleinen Tusch. Wer hört den Tusch heute bei uns? Natürlich der Gewinner im Popquiz und der heißt Jörg Schröder. Guten Morgen, Jörg.
1: Guten Morgen zusammen, hallo.
0: Warum schläfst du noch nicht?
1: Ich bin eine Nachteule und ein Teilzeitkollege von euch.
0: Ah, okay. Einer, der sich auch mit Radio und mit Musik beschäftigt. Dann war das, genau. Dann war das nicht so schwer für dich. Übrigens auch für die anderen nicht, weil wir waren heute mal sehr gnädig in unserem Schwierigkeitsgrad.
1: War jetzt nicht so schwierig.
0: Ja. Welchen Titel haben wir denn danach erzählt?
1: Wir haben gesucht, ihr habt nacherzählt, die Geschichte von Max Giesinger mit seinen 80 Millionen.
0: Ja, aber logisch. Und dafür gibt's einen dicken Tusch für Jörg Schröder. So, jetzt könnt ihr euch wieder hinlegen. Das ist immer diese Band, das ist ganz schlimm. So, Jörg, du hast aber natürlich jetzt noch einen schönen Musiktitel bei uns gewonnen. Was sollen wir für dich spielen?
1: Eine Musik aus den 80er Jahren, quasi aus meiner Jugend, Alphaville mit A Sounds Like a Melody.
0: Ja, super, machen wir. Und danach gibt's natürlich den Titel, den wir gesucht haben heute Nacht, das muss einfach sein, Max Giesinger und die 80 Millionen. Jörg, danke fürs Mitspielen, viel Spaß noch bei uns in der Sendung heute Nacht.
1: Danke euch auch und weiter so.
0: Danke, ciao.

sorry Max, ich muss dich nochmal ganz schnell runterwürgen. Ich habe nämlich was für die Autofahrer reingekriegt. Vorsicht, Autofahrer auf der A4 Köln Richtung Aachen zwischen Eschweiler West und dem Kreuz Aachen. Da sind Fahrradfahrer auf der Fahrbahn. Bitte fahren Sie da entsprechend angepasst. So, und jetzt darf Max nochmal von vorne, bitte. Ich hätte gerne nochmal die 80 Millionen. Dankeschön.

0: 80 Millionen.
1: Vorsicht, Autofahrer A44 Dortmund Richtung Kassel zwischen Soest und Soest-Ost. Eine ungesicherte Unfallstelle. Und Vorsicht, A44 Mönchengladbach Richtung Aachen zwischen Broichweiden und Kreuz Aachen. Da sind Fahrradfahrer. No.

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1: In der Westhälfte Deutschlands, da ist es heute Nacht wolkig und stellenweise gibt es auch noch etwas Regen. Im Osten nur gering bewölkt und trocken. Die tiefsten Werte 13 bis 6 Grad. Am Tag, da wird es dann in der Mitte und anfangs auch noch im Nordwesten wolkig. Auch Schauer sind hier noch unterwegs. Im übrigen Land ist es aber freundlich und die Sonne kommt gut durch. Die Höchsttemperaturen 15 bis 22 Grad. Und die Aussichten noch für den Sonntag. In der Osthälfte wolkig und gebietsweise Regen. Im Westen dagegen freundlich und trocken. 13 bis 22 Grad.
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1: 3 Uhr und 5 Minuten die A1 Köln Richtung Dortmund ist zwischen Westhofener Kreuz und Schwerte wegen Bauarbeiten bis Montagmorgen gesperrt. Umleitung über die A45 und die A2. Die A1 Münster-Osnabrück ist im Kreuz Lotte-Osnabrück in beiden Richtungen wegen Brückenarbeiten bis um 10 gesperrt. Umleitung über die A30. Und auf der A40 Duisburg Richtung Essen ist im Kreuz Kaiserberg die Verbindung zur A3 in Richtung Oberhausen wegen Bergungsarbeiten voraussichtlich bis um 5 gesperrt. Gute Fahrt und kommen Sie gut durch.
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1: Die Hits der Beatles, das ist heute Thema in meiner ARD Hitnacht Musikstunde. Aber die Band, also die Beatles, die werden nur einmal vorkommen. Trotzdem wird es, glaube ich, ganz unterhaltsam. Und jetzt habe ich zum Beispiel Musik von den Monkees und von Howard Carpendale.
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Eine neue Meldung. Vorsicht, Autofahrer auf der B277 Dillenburg-Wetzlar zwischen Dillenburg-Niederscheldt und Herborn-Reuterberg. Da sind Personen auf der Fahrbahn. Bitte da entsprechend angepasst fahren. Also man kann durch alle Musikstile durchgehen, vom Country über den Rock bis zum Pop oder vom Jazz bis zum Soul. Irgendwann haben fast alle Musiker mal einen Titel der Beatles gesungen. Ein paar dieser Coverversionen habe ich mir heute Nacht mal rausgesucht und einige halten sich ans Grundschema der Songs, ein paar davon sind auch relativ weit weg und es gibt Interpreten, denen man ja ein Beatles-Song nicht unbedingt zugetraut hätte. Gleich steigen wir ein mit diesem Thema. Vorher noch neue Musik. Das Duo Felix Räuber und Eva Croissant, die nennen sich 2 von Millionen. Ihre erste Single, Unsere Reise, gibt's gleich nach Vanessa Williams.

2 von Millionen heißt das Duo in der ARD-Hitnacht von SR3 Saarlandwelle. Ja, die Hits der Beatles, das ist jetzt Thema in meiner Musikstunde. Und los geht's erstmal mit einem Original. Obwohl, so kam dieser Titel eigentlich nur in den deutschsprachigen Ländern auf den Markt. Ein bisschen Deutsch hatten die Beatles ja gelernt, als sie damals in Hamburg ihre Karriere gestartet haben. Und so entstand dann auch die Idee, 2 deutsche Versionen zu veröffentlichen. Die Texte, die hat damals der Radiomoderator Camillo Felgen geschrieben, der bei RTL gearbeitet hat in Luxemburg. Und damit ist er dann in einer Nacht rüber nach Paris gefahren und hat da die Beatles in einem Studio getroffen. Und die haben diese Texte dann eingesungen, wobei sie die Original